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1: Im Studio Philipp Nützig. Zum ersten Mal überhaupt ist Deutschland bei einer Wahl zum nicht ständigen Mitglied im Sicherheitsrat der Vereinten Nationen gescheitert. Die Vollversammlung entschied sich deutlich für die Mitbewerber Portugal und Österreich. Eine herbe Niederlage und echte Enttäuschung, sagt Bundesaußenminister Johann Wadephul. Zu viele Länder hätten offenbar Probleme mit den Positionen der Bundesregierung.
2: Da ist unsere felsenfeste Unterstützung für die Ukraine.
3: Dass Russland eine solche Stimme nicht am Tisch des Sicherheitsrates wissen will und auch Stimmung gegen uns gemacht hat, das ist kein Geheimnis. Und es mag auch Stimmen gekostet haben, dass Deutschland im Nahostkonflikt immer eine besondere Verantwortung für Israel wahrnehmen muss.
1: In Deutschland soll mehr recycelt werden. Die Bundesregierung hat nun ein Programm dafür auf den Weg gebracht. Vor allem bei wichtigen Rohstoffen, die wir aktuell meist importieren, soll die Recyclingquote erhöht werden. Umweltminister Carsten Schneider.
4: Wir wollen Unternehmen mit neuen Partnern zusammenbringen, dass Wertschöpfungsketten geschlossen werden, die heute noch lückenhaft sind. Ich denke jetzt beispielsweise an die Verwendung von Stahlschrott für Bahnschienen. Wir werden aber auch ein neues Förderprogramm für die Kreislaufwirtschaft starten. Es wird sich insbesondere um die Unterstützung für innovative Produktionsverfahren richten, die Wiedergewinnung kritischer Rohstoffe und aber auch für digitale Anwendung.
1: Jeder kennt sie, die kleinen Tüten mit Ketchup, Mayo und Zucker, die es im Restaurant oder Café gibt. Dort haben sie in Zukunft aber ausgedient. Ab 2030 greift in der EU ein Verbot für die Tüten, die man in der Gastro vor Ort bekommt. Damit soll unnötiger Verpackungsmüll vermieden werden. Es gibt allerdings Ausnahmen. Für alle, die ihr Essen und Getränke nach Hause bestellen oder mitnehmen, wird es die kleinen Päckchen auch weiterhin geben. Bundesliga-Absteiger Wolfsburg hat einen neuen Trainer. Tobias Strobel kommt vom Drittligisten Verl. Der bisherige Trainer Dieter Hecking ist seit kurzem der neue Geschäftsführer Sport bei Wolfsburg.
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1: Wolkig ist es gerade, dazu kommt im Norden und Westen immer wieder Regen runter. An der Nordsee sind vereinzelt auch Gewitter möglich, ansonsten wird's zwischendurch auch mal trockener und hier und da lockert sogar auf. Aktuell liegen wir bei 16 bis 7 Grad. Heute am Tag dann viele Wolken, von Westen her immer wieder Schauer und kräftige Gewitter, im Südwesten auch mal länger Regen, dazu maximal bis zu 26 Grad.
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1: Wolkig ist es gerade, dazu kommt im Norden und Westen immer wieder Regen runter. An der Nordsee sind vereinzelt auch Gewitter möglich, ansonsten wird es zwischendurch auch mal trockener und hier und da lockert sogar auf. Aktuell liegen wir bei 16 bis 7 Grad. Heute am Tag dann viele Wolken, von Westen her immer wieder Schauer und kräftige Gewitter. Im Südwesten auch mal länger Regen, dazu maximal bis zu 26 Grad.
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0: Es ist 2 Uhr. Es ist 3 Uhr.
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3: Im Studio André Glatzel. Schönen guten Morgen. Die Vereinten Nationen wählen heute einen neuen Weltsicherheitsrat und Deutschland will erneut in dem mächtigen Gremium am Tisch sitzen. Das wird allerdings knapp, denn mit Portugal und Österreich gibt es insgesamt 3 Bewerber für 2 verfügbare Plätze. Außenminister Wadefuhl sagte im ZDF, es sei kein Wahlkampf gegen die beiden Länder.
4: Wir sind nun mal in dieser Situation, dass wir hier in einem Wettbewerb sind. Und deswegen werbe ich für Deutschland. Das ist meine Aufgabe. Und ich denke, Deutschland hat schon etwas einzubringen. Wir sind stark engagiert im UN-System. Wir unterstützen es finanziell sehr, sehr stark. Wir sind jemand, der in den Peacekeeping-Nationen sehr viel Engagement gezeigt hat.
3: Angesichts des immer größeren Sparzwangs bei Bund, Ländern und Kommunen fordert der Deutsche Gewerkschaftsbund, Superreiche stärker in die Pflicht zu nehmen mit einer Vermögensteuer. Der DGW fordert laut Redaktionsnetzwerk Deutschland, dass sie auf Nettovermögen über 1 Million Euro gelten soll. Europa rüstet sich für die bevorstehende Waldbrandsaison. Die EU will so viele Feuerwehrleute bereitstellen wie noch nie. Mehr von Hanna Messerschmidt.
5: Fast 800 Einsatzkräfte aus 14 Ländern sollen in Hochrisikogebiete geschickt werden. Das wären Regionen in Zypern, Griechenland, Italien, Frankreich, Spanien und Portugal. Außerdem werden mehrere Löschflugzeuge und Hubschrauber bereitgestellt, um bei Bränden zu helfen. Im vergangenen Jahr haben die Feuer eine Fläche etwa so groß wie Zypern zerstört. Der Klimawandel sorgt dafür, dass es längere Hitzewellen und Dürren gibt und dadurch auch mehr Waldbrände.
3: Der Iran hat in der Nacht mehrere Raketen auf benachbarte Golfstaaten abgefeuert. Laut US-Militär wurden alle Angriffe abgefangen. Die Raketen sollen in Richtung Bahrain und Kuwait geflogen sein. In beiden Ländern gibt es US-Stützpunkte. Die Vereinten Nationen wählen heute einen neuen Weltsicherheitsrat und Deutschland will erneut in dem mächtigen Gremium am Tisch sitzen. Das wird allerdings knapp. Mit Portugal und Österreich gibt es insgesamt 3 Bewerber für 2 Plätze für westliche Länder.
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6: Wolkig ist es heute Morgen, dazu regnet es im Norden und Osten noch ein bisschen, während im Westen schon wieder einzelne Schauer anrollen. Ab und zu auch mit Gewitter. Im Laufe des Tages zieht das Ganze langsam weiter. Zwischendurch trockene Phasen, später vor allem im Westen und am Alpenrand wieder öfter nass. Die Höchstwerte liegen bei 17 bis 23 Grad. Morgen geht's unbeständig weiter mit Schauern und teils kräftigen Gewittern, maximal bis 26 Grad.

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0: Alt-Rock'n'Roller Alvin Stardust mit Jealous Mind machte den Opener meiner Sendung
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0: Mittwoch, der Wochenteiler. Heute ist der 3. Juni 2026 und ihr hört die Sendung Der Morgen mit Gernot. Wie immer montags bis freitags live von 6 bis 9 und unlive mitten in der Nacht von 3 Uhr von bis 6 Uhr ran immer als Wiederholung vom Vortag. Zur vollen Stunde wird er immer informiert bei mir, logischerweise mit Nachrichten, Sport und Wetterbericht in kompakter Variante. Dann in der 20. Sendeminute ein kleiner Beitrag um halb die Wetteraussichten und 10 nach halb, da schauen wir, wer heute Geburtstag hat am 3. Juni. Musikalischerseits wie immer der Fairnessfilter scharf geschaltet, bedeutet, ich spiele meinen deutschsprachig gesungenen, gefolgt von einem nicht deutschsprachig gesungenen Titel. Das immer im Wechsel und dazwischen, na klar, die aktuelle Uhrzeit. 6 Uhr und 8 Minuten haben wir's. 8 Minuten nach 6. Nach Alvin Stardust mit Jealous Mind in Englisch haben wir was Deutsches von Sir Cliff Richard. Hatten wir gestern auch an zweiter Stelle mit Deutsches, aber ein anderer Titel. Ja, ich kann mich entsinnen. Ne? Ja, die Abwechslung muss schon da sein, das macht das Programm auch. Aber ich werde mal trotzdem die Abstände verändern ein bisschen. Kann man eingreifen in den Zufallsgenerator. Ne? Sag No zu ihm, hören wir von Sir Cliff Richard. Schön, dass ihr da seid. Moin, moin und danke fürs Einschalten.

0: Sir Cliff Richard und sag No zu ihm um 6 Uhr und 11 Minuten. Ja, 4 Minuten vor 6:45. In der Zwischenzeit schon. Howard habe ich auch sehr, sehr viel im Programm. Reichlich Titel mit deutschsprachigen Covervarianten, aber auch aus eigener Produktion. Hier ist mal eine Covervariante. Wir kennen den Titel von Alfie Kahn. Ja? Und jetzt hören wir die Nummer mal in Englisch gesungen mit Howard Carpendale. Ja? She's coming back. Wer sich das anhört, hören wir jetzt.
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0: 6 Uhr und 15 Minuten, genau Viertel 7 oder Viertel nach 6. Howard Carpendale, She's Coming Back mit dem Titel von Alfie Kahn. Und hier ist mal wieder so eine Nummer. Ihr wisst ja, ich sitze mit Kopfhörern, logischerweise in der Live-Sendung, höre mich hier selbst und auch die Titel und die Sampler und allen Krimskram, alles, was ich euch sende, höre ich im Kopfhörer. Ne? Und da höre ich also hier sehr aufmerksam bei diesem Titel. Da haben sich die Jungs im Tonstudio nicht Mühe gegeben, denn die Gesangsspur vom Howard selber ist hier viel zu leise. Ne? Im Gegensatz zum Chor, der Background-Chor war sogar lauter gewesen wie seine Gesangsspur. Ne? Die Geschichte mit den Instrumenten, das war gut, schön ausgewogen, sauber, in schönem Stereo. Gesangschor auch einwandfrei, aber die vom Background-Chor, ne? Von den Mädels dort. Aber er selber viel zu leise und im Hintergrund. Er war auch nicht dicht genug dran am Mikrofon, irgendwie beim Gesang. Ne? Das war vielleicht 1971 doch nicht ganz so fachmännisch gewesen. Okay, welcher Titel jetzt fachmännisch zu hören ist, ist der von Stefan Remmler, seiner Schwiegertochter. Ja, Sarah Jean Scott. Hallo, hallo, singt sie. Gleich, in ein paar Sekunden geht's los.
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0: die Schwiegertochter von Stefan Rebbler, Sarah Jean Scott mit Hallo, hallo, um 6:20 Uhr, genau 10 Minuten vor 6:30 Uhr. Jetzt gibt's den versprochenen Beitrag, wie immer. Und dann hören wir Blondie, The Tide is High, das Original, ne? Gut nachgesungen wurde das Ding auch von Atomic Kitten, ne? Aber hier hören wir das Original. In Singapur haben die Behörden eine Frau aus deren staatlich geförderter Wohnung gewiesen, nachdem sie Müll aus dem Fenster geworfen hatte. Die 47-jährige Wong Song-Ying ist die erste Einwohnerin, gegen die ein neues scharfes Gesetz zur Eindämmung des berüchtigten Killermülls angewendet wurde, wie eine Behördensprecherin am Mittwoch sagte. Die Frau war bereits im Juli zu 3 Monaten Gefängnis verurteilt worden, weil sie Ziegelsteine und Blumentöpfe aus dem Fenster ihrer Hochhauswohnung geworfen hatte. In Singapur gibt es regelmäßig Beschwerden, dass Fahrräder, Fernseher, Flaschen und Kaffeetasse von ihren Besitzern auf diese Weise entsorgt werden.
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0: entspannte Musik zum langsamen Wachwerden mit Blondie und The Tide is High hier in meiner Sendung Der Morgen mit Gernot. 6:26, 4 Minuten vor 6:30 in der Zwischenzeit. Jetzt hören wir den Niederländer Frank Ferrari mit Sweet Love in Deutsch. Ne? Die Nummer gibt es auch in Englisch von ihm. Ferrari, sein Interpretenname. Und ich werde die Vermutung nicht los, als wenn er mit Dings da. Wer ist denn Dings da noch wieder? Na, Bums da. Dingsbums. Ihr wisst schon. Mit dem George Baker. In irgendeiner Form bekannt war. Ich würde fast sagen, das ist aus demselben Studio gemacht. Hört sich auch ähnlich an wie Musik von der George Baker Selection. Sweet Love hören wir.
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0: doch wirklich die gleiche Gangart, ne? Wie bei der George Baker Selection. Also ich meine das nicht negativ oder abwertend, Gottes Willen. Aber die könnten Brüder sein, hätte ich jetzt beinahe gesagt. Ferrari oder auch Frank Ferrari genannt. Sweet Love hier in der deutschen Fassung. Das Liedchen gibt's von ihm auch in Englisch. Wir haben es 6 Uhr und 31 Minuten in der Zwischenzeit. Eine Minute nach 6:30. Wir hören jetzt die Wetteraussichten, wie ihr es ja gewohnt seid. Ein paar Verbrauchertipps können sich anschließen. Und dann gibt's die beiden Rasse-Girls aus Española. Genau, Baccarat und Darlin. Na bitte.
1: Wolkig ist's heute Morgen, dazu regnet's im Norden und Osten noch ein bisschen, während im Westen schon wieder einzelne Schauer anrollen. Ab und zu auch mit Gewitter. Im Laufe des Tages zieht das Ganze langsam weiter. Zwischendurch trockene Phasen, später vor allem im Westen und am Alpenrand wieder öfter nass. Die Höchstwerte liegen bei 17 bis 23 Grad. Morgen geht's unbeständig weiter mit Schauern und teils kräftigen Gewittern, maximal bis 26 Grad.

0: Baccarat, Darlin, um 6 Uhr und 37 Minuten, 7 Minuten nach 6:30. Schöne Nummer aus längst vergangener Zeit. Ihr wisst ja, bei mir gibt es keine aktuellen Top 100 rauf und runter gedudelt. Das waren tausend andere Sender. Können Sie auch weiterhin tun. Bei mir gibt es gestandene Unterhaltungsmusik. Jetzt zum Beispiel mit Genghis Khan und Genghis Khan. Ja, das war der Titel, der sie dann ganz, ganz nach vorne brachte. Und alles unter der Federführung von Ralf Siegel. Und danach gucken wir mal, wer heute Geburtstag hat.
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6:41 in der Zwischenzeit, 6:44. Schauen wir mal, wer heute Geburtstag hat. Der deutsche Boxer Sven Ottke, der wird heute 59 Jahre alt, am 3. Juni 67 geboren. Tommy Ordner, liebevoll von seinen Fans genannt, Thomas Ordner, deutscher Schauspieler, Synchronsprecher und Moderator. Ich kenne ihn noch aus der Zeit, wo er den Tim Thaler gespielt hat. Das war eine schöne Serie, hat mir mal gefallen. Mit dem Teufel, ja, das war nicht schlecht. Dann die deutsche Sängerin für Hardrock-Mucke, Doro Pesch, hat heute auch Geburtstag, wird 62 Jahre alt. Und wen haben wir noch auf der Pfanne? Ah ja, guck mal einer an. Die Rockröhre Susi Quattro. Ja, US-amerikanische Musikerin, die hat heute auch Geburtstag, wird 76 Jahre alt. Und ihr widme ich meiner Sendung heute, alle 3 Stunden, natürlich immer mit einem anderen Titel. Wir hören jetzt als erstes erstmal If You Can't Give Me Love. Herzlichen Glückwunsch allen Geburtstagskindern, auch die, die ich nicht genannt habe, die anderen 20 Millionen. Schönen guten Morgen und herzlichen Glückwunsch.

Geburtstagskind, Susi Quatrolf, you can't give me love. Die Nummer gibt es auch in Deutsch, ja? Bernhard. Bernhard bringt, der singt das Ding in Deutsch. Alles braucht seine Zeit und die Moonbeats auch. Ich will endlich mehr. Haben wir auch das ein oder andere Mal schon gehört hier bei mir in der Sendung Der Morgen mit Gernot. 6 Uhr und 47 Minuten, 2 Minuten nach 6:45. Wir schmeißen erstmal die raus jetzt langsam, wa? Sonst wird es nachher zu spät. Die, die jetzt langsam müssen, ne? Auf dem Malore, denen wünsche ich einen schönen Wochenteiler. Danke fürs Einschalten der ersten Stunde. Ich sehe auch, dass die letzte Stunde der Wiederholungssendung reichlich Hörer immer hat. Ja, freut mich. Ja, weil viele früh raus aufstehen müssen, ist klar, weil sie ja los müssen zur Arbeit. Und die, die jetzt dann los müssen, langsam in Richtung 7 Uhr Marke, wünsche ich einen tollen Wochenteiler. Und ich hoffe, dass sie morgen früh ab 6 Uhr live dann wieder dabei sind. Wir genießen jetzt Gigi Anderson mit einem Titel, der ist gar nicht von ihm. Nee, es gibt auch Sachen, die singt er. Und zwar im Original von Crossfire. Ja, und Hoffmann und Hoffmann haben das Ding auch gesungen. Und wir hören jetzt mal eine Variante mit Gigi Anderson. Himbeereis zum Frühstück. Na bitte. Liebe Sternchen, Hörer, Sternchen, innen. Nein, nein, nein, nein. So ein Blödsinn gibt es hier nicht. Der Morgen mit Gernot bleibt genderfrei. Auf die Werbeeinspielungen der Laut AG hat der Morgen mit Gernot keinen Einfluss. Liebe Radiohörer, danke fürs Einschalten hier in der genderfreien Sendung Der Morgen mit Gernot.

0: Frühstück.
1: Genau, DJ Enders, ein Hinweis zum Frühstück mit einer etwas aufgepoppten Variante. 6:52, 7:08. Die fünfte Dimension, die singt jetzt Let the Sunshine In. Na, bitteschön.
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0: Die fünfte Dimension. Aquarius, Let It Sunshine In. So, einen schnuckligen Song habe ich noch bis ran an die Nachrichten, Sport und Wetterbericht. Buddy Kane singt Es liegt nur an dir. Und dann hören wir uns zur zweiten Stunde wieder. Der Morgen mit Gernot. 7 Uhr und 57 Minuten. 3 Minuten trennen uns noch exakt vor den 7 Uhr Nachrichten. Also, wie heißt das Motto? Wie immer, dranbleiben, ihr Lieben. Bis gleich.
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2: Im Studio André Glatzel. Schönen guten Morgen. Deutschland will heute bei der UN-Vollversammlung in den Weltsicherheitsrat gewählt werden. Allerdings gibt es starke Konkurrenz. Auch Portugal und Österreich haben sich für die zwei freien Plätze beworben. Neben den ständigen Mitgliedern USA, Russland, Frankreich, Großbritannien und China gibt es 10 gewählte Mitglieder in dem Gremium. Außenminister Wadefuhl sagte im ZDF,
3: insgesamt treten wir halt für eine Reform dieser Organisation an. Sie muss effektiver werden, sie muss schlanker werden. Und wir brauchen auch einen Weltsicherheitsrat, der dauerhaft die Welt des 21. Jahrhunderts repräsentiert und der nicht die Welt von 1945 widerspiegelt. Daran arbeiten wir und deswegen begehren wir ja auch für eine Zeit später einen dauerhaften Sitz.
2: Die EU-Kommission empfiehlt Deutschland und 8 weiteren Ländern, die Kontrollen an den Binnengrenzen wieder abzubauen. Brüssel sagt, statt fester Kontrollstellen seien gezielte Polizeikontrollen und biometrische Checks effizienter. Deutschland kontrolliert seit Herbst 2024 die Grenzen zu seinen Nachbarn. Der Deutsche Gewerkschaftsbund will die Reichen stärker zur Kasse bitten. Der DGB hat laut Redaktionsnetzwerk Deutschland ein eigenes Steuerkonzept erarbeitet. Das sieht unter anderem die Wiedereinführung der Vermögensteuer vor, Silas Quiring.
4: Ja, die soll demnach für jeden Euro gelten, der über ein Nettovermögen von 1 Million Euro bzw. 2 Millionen bei Verheirateten hinausgeht. Bei Vermögen über 10 Millionen Euro soll eine Abgabe von 10% gelten. Das Konzept könne laut DGB über 120 Milliarden Euro pro Jahr einbringen. Statt bei der Breite der arbeitenden Menschen anzusetzen, müssten endlich die Nutznießer der ungleichen Verteilung in die Pflicht genommen werden, sagt der DGB-Vize Körzell.
2: Alte Batterien werden häufig falsch entsorgt. Im letzten Jahr war das in mehr als 4 von 10 Fällen, so heißt es von der Deutschen Umwelthilfe. Die Batterien landen dann entweder im Hausmüll, der gelben Tonne oder der Umwelt, also dort, wo sie nichts zu suchen haben. Die DFB-Elf bereitet sich ab sofort in den USA auf die WM in Nordamerika vor. Der Linienflug aus Frankfurt ist in der Nacht in Chicago gelandet. Für die normalen Passagiere an Bord gab es Trikots als kleine Überraschung. Das Team von Bundestrainer Nagelsmann testet am Samstag nochmal gegen den Co-Gastgeber USA.
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5: Mal mehr, mal weniger Wolken sind heute Morgen unterwegs. Dazu gibt's Richtung Osten erst noch Regen, der langsam weiterzieht. Und im Westen kommen schon wieder Schauer an, vereinzelt auch mit Gewitter. Im Laufe des Tages bleibt's insgesamt wechselhaft. Im Westen und am Alpenrand wird's später wieder nasser. Die Höchstwerte liegen bei 17 bis 23 Grad. Morgen wird's erst freundlich und trocken, später ziehen aber Gewitter und Regen auf mit bis zu 26 Grad.

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0: Nils Hidaka mit Little Devil machte den Opener der zweiten Stunde meiner Sendung.
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0: 7:07, 7 Minuten nach 7. Ihr hört die zweite Stunde der Sendung der Morgen mit Gernot, die es montags bis freitags von 6 bis 9 Uhr live gibt und unlive von 3 Uhr in der Nacht bis 6 Uhr ran, immer als Wiederholungssendung vom Vortag zur vollen Stunde. Wie immer die Informationen durch Nachrichten, Sport und Wetterbericht. In der 20. Sendeminute ein kleiner Beitrag, um halb dann die Wetteraussichten und 10 nach halb. Da macht der liebe Gernot den Erklärbär, wer heute Geburtstag hat. Heute am 3. Juni 2026, Mittwoch, freue ich mich, euch begrüßen zu dürfen und auch wie immer mit dem Fairnessfilter. Bedeutet, in meiner Sendung wird immer ein deutschsprachig gesungener Titel gesungen, gefolgt von einem nicht deutschsprachig gesungenen. Das immer im Wechsel und dazwischen, wie eben gesagt, die aktuelle Uhrzeit. Logisch in der Morgensendung. Und somit hören wir was Deutsches. Im Original von Tommy Rowe. Ja, Tommy Rowe sang den Titel Sheila. Und das Ding ziehen wir uns jetzt rein. Arme kleine Sheila mit Peter Wegen in deutscher Sprache. Schön, dass ihr da seid, ihr Lieben, und wir zusammen den Wochenteiler genießen. So, nachher um 7:30 habe ich dann auch die Woche für mich geteilt. Ja, ich weiß, eher etwas später, um 1 oder so, um Mittag oder so. Na, kann sein. Ah, macht nichts. Ja, jedem Tierchen sein Pläschen.

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1: 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Peter Wegen mit dem Tommy Rowe-Titel hier in der deutschen Sprache. Arme kleine Sheila. 7:11 in der Zwischenzeit. 8:15. T-Set hören wir jetzt. T-Set mit Marbellami. Irgendwas sagt mir noch, irgendwas wollte ich dazu? Nee. Man muss nicht über alles kommentieren. Gerne. Du kannst auch einfach mal nur den Titel spielen und die Klappe halten. Das fällt mir sehr schwer. Ja, ich weiß. Gerade deswegen, ja.
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0: T-Set mit Ma Bellamy. Jetzt weiß ich wieder, das gibt's auch in Deutsch, genau. Ich kann mich an den Sinn, aber ich weiß nicht, wer es sang. Hör mal, demnächst mit Sicherheit, denn ich kenne ja mein Programm hier. Ja, ja, das holt auch die immer wieder mal so vor. Meistens mal ähnlich, zur ähnlichen Zeit, also weiß ich nicht, morgen oder übermorgen hören wir es dann. Na gut, 7 Uhr und ein paar Sekündchen fehlen allerdings noch, dann haben wir es 15, sprich 7.15 Uhr, Viertel nach 7 oder Viertel vor halb 8, wie ihr es gerne hättet. Wir hören jetzt Hoffmann und Hoffmann von Kurs erwähnen, ne, in der ersten Stunde, fällt mir gerade ein. Die deutsche Variante von Sir Cliff Richard, seinem Titel Dreaming, ne, der heißt bei Hoffmann und Hoffmann Warten. Schöne Nummer, schöne Melodie, durchaus bekannt und hier mit einem deutschen Text. Das ist immer wieder schön, weil ja sehr, sehr viele meiner Hörer des Englischen nicht so mächtig sind. Ne? So wie auch der Moderator, muss man doch nicht. Ja? Englisch ist nicht wichtig, zumindest nicht hier in Deutschland. Da ist die Amtssprache Deutsch und es bleibt auch so.
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0: Schöne Nummer, wa? Hört man die auch mal in Deutsch? Sonst kennt man die ja von Sir Cliff Richard, ne? Dreamin' und hier mal in der deutschen Fassung mit Hoffmann und Hoffmann. Warten! 7:20 Uhr, ganz genau 10 Minuten vor 7:30 Uhr. An der Stelle wisst ihr ja, bei mir in der Sendung gibt es den kleinen Beitrag. Und dann Amy Stewart, Light My Fire, singt sie. Na, bitteschön.
1: 5 Wochen lang haben britische Polizisten einen Drogenhändler versteckt überwacht, um dann doch versehentlich das Nachbarhaus zu stürmen. Die Londoner Rentnerin Lillian Manning erlitt einen Schock, als die Beamten in der Nacht plötzlich in ihrem Schlafzimmer standen. Nach dem Fauxpas nahmen die Beamten dann im richtigen Haus 3 Personen fest. Erst neulich stürmten Londoner Polizisten ein Haus, um einen Mann festzunehmen, der bereits in Haft war.
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0: Amy Stewart, ja, Disco Queen aus längst vergangenen Zeiten mit dem Titel Light My Fire. Den haben auch ein paar andere noch gesungen. Und hier von Amy Stewart ja nicht mal so unflott, oder? Nee, nicht? Na gut, dann spiele ich ihn demnächst im Vierteljahr wieder. Ungefähr, sagt mein Programm zumindest. Ne? Macht das automatisch. 7:25 Uhr, 5 Minuten vor 7:30 Uhr, 5 Minuten vor Halbzeit bei der ganzen Sendung Der Morgen mit Gernot. 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Habe ich noch einen vergessen? Die drei, na klar, der Andreas, Mensch, um Gottes Willen, beinahe Andreas vergessen. Bei Radio Dings, ne, was für ein Dings? Na Dings, ne, was für ein Dings? Nein, Moment, warte, das haben wir gleich. 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Der heiße Draht hier direkt ins Studio. Jetzt gibt's Mucke aus der Ecke der Country Line Dance und Western Musik. Mit Take It Easy, altes Haus. Truckstop ist angesagt. Musik aus dem hohen Norden.
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0: Truckstop und Take It Easy, altes Haus hier in meiner Sendung, der Morgen mit Gernot. Die meinen doch nicht etwa mich mit dem alten Haus, oder? Also, alt stimmt ja, aber Haus? Okay, 7:30 Uhr, jetzt ist es tatsächlich soweit, Halbzeit meiner kompletten Sendung, Halbzeit der Woche und auch Halbzeit dieser Sendestunde, der Morgen mit Gernot. Nochmal soweit ist Wochenendzeit, richtig. Wir hören die Wetteraussichten und wie immer schließen sich ein paar Verbrauchertipps an. Und dann gibt es eine schöne Nummer aus längst vergangenen Zeiten. Das Ding gibt es in Deutsch von Benny Quick auch. Aber wir hören das englische Original, die Formation Riveras singen California Sun. Und das in einem hervorragenden, super schönen Stereo. Also Kopfhörer auf oder Stereoanlage an. Also hier die Nummer von wegen mit der Alexa oder so, die könnt ihr jetzt vergessen. Es sei denn, ihr habt zwei und habt die in Stereo-Pairing geschaltet. Gernot, du bist ein Klugscheißer, das will ja keiner wissen. Hast du eben Klugschieter gesagt? Ja.
1: Mal mehr, mal weniger Wolken sind heute Morgen unterwegs. Dazu gibt's Richtung Osten erst noch Regen, der langsam weiterzieht. Und im Westen kommen schon wieder Schauer an, vereinzelt auch mit Gewitter. Im Laufe des Tages bleibt's insgesamt wechselhaft. Im Westen und am Alpenrand wird's später wieder nasser. Die Höchstwerte liegen bei 17 bis 23 Grad. Morgen wird's erst freundlich und trocken, später ziehen aber Gewitter und Regen auf mit bis zu 26 Grad.

0: die Rivieras und California Sun hier in meiner Sendung Der Morgen mit Gernot. 7 Uhr und 35 Minuten, ganz genau 5 Minuten nach 7:30. Einen Titel haben wir noch, dann gucken wir mal, wer heute Geburtstag hat. Bekannt geworden ist der nächste Titel von Andy Kim, ja? Baby, I Love You, beziehungsweise Be My Baby. Haben viele, viele, viele Künstler sich das Ding zur Brust genommen und auch die Flippers. Guck einer an, sei mein Baby, singen sie mit dieser hervorragend bekannten Melodie. Hört selbst.
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Da gucken wir mal, wer am 3. Juni Geburtstag hat. Unter anderem der deutsche Boxer Sven Ottke. Ah, wird heute 59 Jahre alt. Herzlichen Glückwunsch. Oder auch der deutsche Schauspieler, Synchronsprecher und Moderator Thomas Ordner. Ja, ich kenne ihn noch unter Tommy Ordner bei Tim Thaler. Ja, ja, ja. Große, schöne, tolle Serie. Hat mir gefallen. Der wird heute 61 Jahre alt. Dann die deutsche Sängerin aus der Hardrock-Szene, eher bekannt, ne? Doro Pesch. Ja, die wird heute 62 Jahre alt mit ihrer kräftigen Gesangsstimme. Und des Weiteren haben wir noch eine Dame, die ebenfalls singen kann, und zwar die US-amerikanische Musikerin Susie Quattro hat heute Geburtstag. Sie wird heute 76 Jahre alt. Und dieser Dame widmen wir uns auch musikalischerseits. Da habe ich in der Vorstunde auch schon gemacht, aber nicht mit dem gleichen Titel, jetzt einen anderen Titel. Auch diesen hat Bernhard Brink in Deutsch gesungen. Ich wär so gern wie du. Und wir hören uns selbstverständlich jetzt diesen Song mit dem Geburtstagskind des Tages, Susie Quattro, an. She's in love with you. Und da ist er ja auch schon.

0: Susie Quattro, She's in Love with You, Geburtstagskind des Tages hier in meiner Sendung Der Morgen mit Gernot. Nächste Stunde werden wir sie nochmal würdigen und dann mit einem Duettpartner sogar zusammen. Lasst euch überraschen, was oder wer welcher dieser Titel sein wird. Wir haben 7 Uhr und 44 Minuten, eine Minute vor 6:45. Ihr hört die Sendung Der Morgen mit Gernot. Nachher werde ich abgelöst, ja, von unserem Frauen- und Tierversteher Markus, ne? Von 9 bis 12 ist er zugegen, der mit der tiefen Reibeisenstimme, ne? Ja, der Verständnisvolle. Und ich habe mit Markus was gemeinsam. Nee, nicht den gleichen Friseur. Nee, auch nicht den gleichen Appetit. Auch nicht. Wir uns vereint was anderes. Wir lieben beide unseren Bundeskanzler. Ja, wirklich. Gerne, du sarkastisches Miststück. Ja, ja, das kann schon sein. Jedenfalls, wir lieben ihn so, dass wir ihn mehrfach immer erwähnen. Lieber Markus, guck mal ins Netz, vor allem bei MSN. Da steht heute was drin über unseren gemeinsamen Freund. Ich werde diese Pointe dir überlassen, ja? Ansonsten, schreib mir per WhatsApp, dann lass ich das Ding hier los, kannst du aber glauben, ne? Und zwar geht's darum, die Überschrift, ne? Beleidigung von Merz unter Facebook-Posts, Gericht verhängt hohe Geldstrafen für, und den Rest, den lassen wir dann mal alle so, damit du gegebenenfalls unseren gemeinsamen Freund auch heute richtig würdigen kannst, ja? Aber lies dir vorher diesen Beitrag durch. Manche Sachen darfst du nicht sagen, andere Sachen darfst du zum Beispiel sagen. Zum Beispiel Pinocchio. Ist er ja auch, ne? Ja, ja, ja. Er könnte vielleicht in entfernter Verwandtschaft, so im hier gibt es so einen Stammbaum, ne? Vielleicht ist er auch mit Baron von Münchhausen verbunden. Der hat ja wirklich gelebt. Ich weiß es nicht. Morgen Hausdurchsuchung. Zieh dir mal einen Bademantel an, Gernot. Also von wegen Baron von Münchhausen, das geht ja gar nicht. Was kriegt man hier? Ich guck mal hier so. Nee, dann würde ich ja jetzt aus dem Beitrag hier zitieren. Das überlasse ich mal Markus. Und wenn er sagt, nee, Gernot, kannst du schon erzählen, dann mache ich das. In der ersten Stunde ziehen wir mal unseren Pinocchio so richtig durch den Schmutz, bis der Gernot die gewisse Strafe zahlen muss. Macht nix. Für die Nummer, wenn ich den hier richtig beleidigen würde, würden die Leute sogar sammeln und würden mir die Kohle geben. Und dann lachen wir drüber über die Strafe. Würde es mir echt wert sein. Der soll aufhören. Und aber eins kann ich sagen. Eins darf ich durchaus sagen. Ne? 85% der Befragten, die da dort in diesem berühmten Fernsehsender mit den drei Buchstaben hier haben gesagt, sie wollen ihn nicht mehr. Sie mögen ihn nicht mehr. Die Deutschen mögen ihn nicht. Nur noch 15% hat er Zustimmung. Das kann ich schon sagen. Das sind Fakten. Da kann er machen, was er will. Dafür gibt's keine Hausdurchsuchung. Wir hören jetzt Ingo Insterburg und Co. Ich liebte ein Mädchen. Und zwar die Variante, die Westvariante. Also wo die Mauer noch zu war. Gibt ja mehrere Varianten. Also die Erstvariante. Bitteschön.
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0: Schluss. Ingo Insterburg und Co. Ich lieb dein Mädchen in Lichterfelde. Otis Redding ist jetzt dran mit Sitting on the Dock of the Bay. Um 7:51, 8:09.
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Das war's dann. Das war's dann. Otis Redding gibt auch noch so eine etwas aufgemotzte Variante, so eine basslastige Variante. Die hat auch schon das ein oder andere Mal gespielt. So eine Featuring-Fassung, hätte ich jetzt weiter gesagt. Und selbst Howard Carpendale singt hier eine deutsche Variante. Ne? Otis Redding und Sitting on the Dock of the Bay. Wir haben 7 Uhr und 54 Minuten. 6 Minuten trennen uns noch vor der 8 Uhr Marke. Einen schnuckligen Song habe ich noch bis ran an die Nachrichten, Sport und Wetterbericht. Denn die zweite Stunde, die haben wir jetzt auch geschafft. Ne? Ich würde mich aber freuen, wenn ihr in der dritten Stunde auch noch meine Gäste seid. Ich bin gern euer Gastgeber dann auch in der dritten Stunde. Also, wie heißt die Devise? Schön artig dranbleiben, gerade sitzen, wackelt dich mit den Füßen rum und hört Purple Schulz und den kleinen Seen hervorragend von mir aus mit leicht geschlossenen Augen zu. Ne? Außer beim Kaffee umrühren, da nicht, da vielleicht Augen auf, sonst ist das dann auf dem Unterteller drauf. Ist aber auch nicht so schlimm, ihr könnt ja dann wie die Chinesen aus von der Untertasse trinken, ne? Gernot, spiel den Titel und halt die Klappe.

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2: Im Studio André Glatzel, schönen guten Morgen. Die Vereinten Nationen wählen heute einen neuen Weltsicherheitsrat und Deutschland will erneut in dem mächtigen Gremium am Tisch sitzen. Das wird allerdings knapp, denn mit Portugal und Österreich gibt es insgesamt 3 Bewerber für 2 verfügbare Plätze. Außenminister Wadefuhl sagte im ZDF, es sei kein Wahlkampf gegen die beiden Länder.
3: Wir sind nun mal in dieser Situation, dass wir hier in einem Wettbewerb sind. Und deswegen werbe ich für Deutschland. Das ist meine Aufgabe. Und ich denke, Deutschland hat schon etwas einzubringen. Wir sind stark engagiert im UN-System. Wir unterstützen es finanziell sehr, sehr stark. Wir sind jemand, der in den Peacekeeping-Nationen sehr viel Engagement gezeigt hat.
2: Die Menschen in Deutschland nutzen auch bei Gesundheitsfragen immer häufiger KI. Knapp ein Viertel hat zuletzt Chatbots befragt, anstatt zum Arzt zu gehen, zeigt eine Umfrage, über die die Funke-Zeitungen berichten. Experten aber warnen, KIs können ungenau sein oder veraltete Daten verwenden. Die Grenzkontrollen abbauen, das empfiehlt die EU-Kommission Deutschland und 8 anderen Ländern. Brüssel sagt, es gibt inzwischen bessere Mittel als feste Kontrollstellen. Mehr von Gisa Weber.
4: Die Länder könnten durch gezielte Polizeieinsätze im Hinterland und mit dem neuen digitalen Ein- und Ausreisesystem einfacher gegen irreguläre Migration vorgehen. Außerdem gelten ab Mitte des Monats auch verschärfte Regeln, mit denen Asylanträge leichter abgelehnt werden können. Deutschland kontrolliert seit Herbst 2024 die Grenzen zu seinen Nachbarländern. Seitdem ist die Zahl der irregulären Grenzübertritte zurückgegangen.
2: Für Uber-Fahrer könnte sich heute entscheiden, wie streng sie sich künftig verhalten müssen. Der Bundesgerichtshof urteilt über die sogenannte Rückkehrpflicht. Die schreibt vor, dass Mietwagen zurück zum Betriebssitz müssen, wenn sie keinen neuen Auftrag haben. Geklagt hatte ein Taxiunternehmen. Die deutsche Nationalmannschaft ist in den USA angekommen. Der Flieger aus Frankfurt landete in der Nacht in Chicago. Dort steht am Samstag der letzte Test vor der WM gegen den Co-Gastgeber USA an. Danach bezieht der DFB-Tross das WM-Quartier im Bundesstaat North Carolina.
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5: Mal mehr, mal weniger Wolken sind heute Morgen unterwegs. Dazu gibt's Richtung Osten erst noch Regen, der langsam weiterzieht. Und im Westen kommen schon wieder Schauer an, vereinzelt auch mit Gewitter. Im Laufe des Tages bleibt's insgesamt wechselhaft. Im Westen und am Alpenrand wird's später wieder nasser. Die Höchstwerte liegen bei 17 bis 23 Grad. Morgen wird's erst freundlich und trocken, später ziehen aber Gewitter und Regen auf mit bis zu 26 Grad.
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0: Genau. Graham Bonney, wa? Der singt das Ding in Deutsch, ne? Bohnen in the Ohren. Beans in my ear. Hier mit ein bisschen abgewandtem Rhythmus. Das ist nicht ganz so identisch wie die deutsche Fassung. Macht aber nichts. War trotzdem der Opener der dritten Stunde meiner Sendung.
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0: Mittwoch ist heute Mittwoch, der 3. Juni 2026. Ihr hört wie immer die Sendung Der Morgen mit Gernot, die es montags bis freitags von 6 bis 9 Uhr live gibt und unlive von 3 Uhr in der Nacht bis 6 Uhr ran, immer die Wiederholung vom Vortag. Bei mir zur vollen Stunde werdet ihr informiert mit Nachrichten, Sport und Wetterbericht. Richtig. In der 20. Sendeminute hören wir einen kleinen Beitrag, um halb dann die ausführlichen Wetterdaten. Und zwar die vom Kurt, vom Wetterfrosch Kurt aus Berlin-Tegel. Naja, heute kann er nicht so viel berichten, ich merke schon, das sieht nicht gut aus. Naja, gucken wir mal, was nachher da so passiert. Und 10 nach halb gucken wir, welche VIPs heute Geburtstag haben. Dann unten drei Viertel, da mache ich euch noch eine nette, freundliche Ansage zu dem Kollegen, der mich heute ablöst. Ich freue mich schon drauf. Heute und morgen ist er zugange, ja. Ja, eingeweihte Fans wissen natürlich, wer es ist. Wer nicht, na, der muss nachher aufmerksam zuhören. Musikalischerseits, wie immer, der stete Wechsel von Deutsch in Nicht-Deutsch und dazwischen die aktuelle Uhrzeit. Wir haben es jetzt 8 Uhr und 7 Minuten, 7 Minuten nach 8. Und nach Beans in My Ears hören wir was Deutsches. Im englischen Original ist die Nummer von Connie Francis. Lipstick on your collar. Wir hören das in Deutsch von der hervorragenden Sängerin Connie Frobös. Ne? Lippenstift am Jacket. Da bin ich immer besonders stolz, wenn ich die Connie Frobös ansage. Warum? Ganz einfach, sie ist im schönen Märkisch-Oderland geboren. Ja, im kleinen Städtchen Wriezen. Ja, ja, ja. Gut singende Interpreten kommen aus dem Märkisch-Oderland. Gute Moderatoren ja ebenfalls. Was? Ja. Kopfhörer aufsetzen, das ist eine sehr, sehr schön in Stereo abgemischte Variante. Und wer genau hinhört, der merkt, aha, dieser Kontrabass, dieser Weiche dort, der da zu hören ist, der ist nur auf einer Seite zu hören. Richtig. Haben sie schön abgemischt. Moin, moin, ihr Lieben. Ich stelle mich nochmal vor und dann singt die Conny.
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schön abgemischt, hat mir sehr gefallen. Conny Frobis und Lippenstift am Jacket. 8 Uhr und 11 Minuten in der Zwischenzeit, 4 Minuten vor 8:45. Jetzt gehen wir ein bisschen in härtere Gangart, zumindest von der Stimme her. Der Titel selber ist nicht ganz so hart, aber er selber, er nennt sich The Boss. Richtig. Wir kennen ihn auch unter dem Pseudonym Bruce Springsteen. Hungry Heart hören wir jetzt. Ach, warte mal, da fehlt doch die Uhrzeit, ne? Ah, habe ich dir gesagt? Ja, habe ich schon gesagt. Jetzt werde ich alt. Ich brauche mehr Kaffee wahrscheinlich.

0: Bruce Springsteen, seines Zeichens auch der Boss genannt, Hungry Heart, hier um 8 Uhr. 8 Uhr und gleich 15 Minuten. Viertel neun haben wir es, oder auch Viertel nach acht genannt. Jetzt gibt es eine Weisheit, eine Lebensweisheit, die da heißt, Schmetterlinge können nicht weinen. Warum eigentlich nicht? Das kriegen wir vielleicht jetzt sogar musikalisch erklärt von keinem Geringeren als von, na klar, Jürgen Markus.
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0: Ich habe den immer gerne gesehen, sehr, sehr gerne sogar. Der ist immer so elegant aufgetreten, ja. Richtig gut gekleidet und nichts mit Schlips, nein, mit Tuch. Ja? Auch nicht mit Fliege, sondern mit Tuch, ja. Dann sah das immer sehr, sehr elegant aus. Und singen konnte auch, wie er jahrzehntelang ja bewiesen hat. Jürgen Markus, der Unvergessene, Schmetterlinge können nicht weinen. Hier um 8 Uhr und 20 Minuten, ganz genau 10 Minuten vor 8:30. Das ist der Moment, wo in meiner Sendung immer der kleine Beitrag kommt. Und dann haben wir Kenno und Another Life. Na bitte. Für den Diebstahl von Deodorants im Wert von knapp 50 Euro verknackte ein US-Gericht einen 38-Jährigen zu 25 Jahren Gefängnis. Die Richter in Los Angeles begründeten ihr Urteil damit, dass der Mann Wiederholungstäter sei. Seine Vorstrafen stammen aus den 70er und 80er Jahren. Laut kalifornischem Gesetz wird rückfälligen Straftätern bei der dritten Verurteilung eine Mindeststrafe von 25 Jahren aufgebrummt. Möglich ist sogar lebenslänglich.
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0: Kenno und Another Life um 8.25 Uhr, 5 Minuten vor halb 9. Wir wenden uns gleich dem Wetter zu. Ja, der Kurt steht schon in den Startlöchern mit seinen Daten, die er mir immer schickt. Ja, hat er schon gemacht. Danke auch dafür, lieber Kurt. Zuvor hören wir noch ein bisschen Musik fürs Herz. Muss ja auch sein. Ja? Der unvergessene Roger Whittaker gibt sich die Ehre. Und diesmal mit dem Titel Tanz heute Nacht mit mir. Ja, ein bisschen nochmal an die Bettdecke knuddeln oder beim Partner hingehen und so ein bisschen liebevolle Augen und so und knuddeln und Küsschen und streicheln und sowas alles wäre jetzt angebracht.
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0: Der in Kenia geborene und aufgewachsene Roger Whittaker tanzt heute Nacht mit mir hier in meiner Sendung Der Morgen mit Gernot. 8:30 Uhr, ganz genau 8:30 ist es in der Zwischenzeit geworden. Wir wenden uns jetzt wie immer zur Halbzeit einer jeweiligen Stunde dem Wetter zu. Und anschließend, was sehe ich da? Fleetwood Mac und Gypsy. Zuvor die Daten, sprich die Wetterdaten vom Wetterfrosch Kurt. Der nennt mir nämlich immer die 16 Landeshauptstädte, also von den 16 Landeshauptstädten, immer die Temperaturen. Da gucken wir mal nach. Oh, sieht ja überhaupt nicht so gut aus, wa? Ist ja gar nichts mit Sonne bei. Kurt, was hast du da wieder gemacht? Los geht's. Berlin, 16 Grad und Regen. Bremen, 15 Grad, stark bewölkt. Und Büch, in Dresden, 16 Grad, stark bewölkt. Düsseldorf meldet 14 Grad, stark bewölkt. In Erfurt, 14 Grad, bewölkt. Hamburg, 16 Grad, stark bewölkt. Hannover, 15 Grad und bewölkt. In Kiel, 15 Grad, stark bewölkt. Ebenfalls stark bewölkt in Magdeburg bei 16 Grad. Mainz meldet 15 Grad und bewölkt. In München 14 Grad leichter Regen. Potsdam 16 Grad stark bewölkt. In Saarbrücken 13 Grad stark bewölkt. Schwerin 15 Grad leichter Regen. Stuttgart 15 Grad einsetzender Regen. Und Wiesbaden 14 Grad stark bewölkt. Hatte ich vorhin bei Bremen gesagt, dass da auch noch böiger Wind dazu ist? Dieser nicht? Gut, dann wirst du das jetzt. Danke, lieber Kurt, fürs Übermitteln der Daten. Wir hören uns dann morgen wieder am Donnerstag. Und nun, wie alles besprochen.
1: Mal mehr, mal weniger Wolken sind heute Morgen unterwegs. Dazu gibt es Richtung Osten erst noch Regen, der langsam weiterzieht. Und im Westen kommen schon wieder Schauer an, vereinzelt auch mit Gewitter. Im Laufe des Tages bleibt es insgesamt wechselhaft. Im Westen und am Alpenrand wird es später wieder nasser. Die Höchstwerte liegen bei 17 bis 23 Grad. Morgen wird es erst freundlich und trocken, später ziehen aber Gewitter und Regen auf mit bis zu 26 Grad.

0: Fleetwood Mac, Gypsy, entspannte Mucke. Zum schönen morgendlichen Frühstück ist es bestimmt alles schön am Tisch und esst ja fein mir was vor. Ich kann ja nicht, ansonsten würde sich meine Moderation nicht verstehen. Also lassen wir das mal lieber und von wegen nur kleine Bissen und dann runterschluck und dann kauen. Nee, dann spuckst du hier nämlich den Windschutz, den Popschutz voll. Das will ich nur nicht wieder nicht. Die schönen Mikrofone. Nein, das machen wir auch nicht. Also Geduld ist angesagt bis nach 9. Und dann, wenn ich dem Markus zuhöre, dann kann ich nebenbei kauen. Das ist dann sehr schön. Wir haben es jetzt 8 Uhr und 37 Minuten. 7 Minuten nach 8:30. Was hat da im Wetterbericht da eben, was habe ich da eben von mir gegeben? Hamburg im Regen passt ja wie die Faust aufs Auge. Hamburg im Regen von Mary Rose. Hören wir uns jetzt an.
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Am 3. Juni, heute, hat der deutsche Boxer Sven Ottke Geburtstag. 59 Jahre wird er alt. Dann Thomas Ordner, deutscher Schauspieler, Synchronsprecher und Moderator. Ich habe auch da vorhin schon gesagt, den kenne ich noch. Habe ich sehr gerne gesehen bei Tim Thaler. Ne? Tommy Ordner hat er da gespielt. Tim Thaler, das war sehr, sehr schön. Ne? Denn des Weiteren, ja, die Rock, meistens Rock-lastige Klänge von sich gibt, ja, hätte ich jetzt beinahe gesagt, Doro Pesch, die deutsche Sängerin, heute wird sie 62 Jahre alt und rockt immer noch die Bühnen. Des Weiteren haben wir dann noch die Susi Quattro. Der möchte ich heute auch musikalisch eine Ehrdarbietung widmen. Nennt man es so? Ja, gerne deine Kreation lassen nach. Das ist ja kein Wunder, ich habe aber gleich Feierabend. Ne? Also, Susi Quattro, US-amerikanische Musikerin, wird heute 76 Jahre alt. Guck mal, 1950 geboren und wir kennen sie ja alle mit viele Songs. Habe auch zwei Stück gespielt in den vorangegangenen Stunden. Und heute und jetzt hier in der letzten Stunde möchte ich dieses hervorragende Duett mit Chris Norman von ihr spielen. Zu ihrem Geburtstag, Susi Quattro und Chris Norman, Stumbling In. Und zwar das Original, bitte, ja? Nicht irgendwelche nachgesungene Matsch-Patsch-Mucke von irgendwelchen Möchtegern-Künstlern. Nix da. Hier ist das Original und auch in der originalen Aufnahme, wie sie es gehört. Da ist er.

0: Herzlichen Glückwunsch zu Susi Quattro, Stumbling In mit Chris Norman zusammen. Ja, heute Geburtstagskind des Tages. Und der Gerlot hat mal wieder Spieltrieb gehabt. Warum? Wir hören den Titel jetzt nochmal. Du hast ein Ding an der Waffel, Gerlot. Ja, hab ich. Wir hören den Titel jetzt wirklich nochmal. Und zwar mit der ersten deutschen Cover-Variante und nicht dieses nachgemachte Gesinge, was sich fürchterlich anhört. Hier das richtige erste originale Cover-Variante. Bernd Klüver und Marion Merz. Schau mal herein. Da ist er.
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0: Mit Applaus, den haben sie aber auch verdient. The Classics und Baby, let me take. Test, entschuldigen Sie bitte. Taste your rhyme. So was. War der vorletzte Titel, ihr Lieben. Für mich ist jetzt wieder zack. Tritt in den Hintern, weg, hau ab, Gernot, Schluss, mach Platz da oder so ähnlich. Oder stehe wenigstens auf, dass ich Markus hinsetzen kann. Denn der steht nämlich schon da mit seiner großen 1-Liter-Tasse Kaffee und der will hier meinen Platz übernehmen. Kann er auch, kann er auch. Aber meine Mikrofone kriegt er nicht. Da muss er sich sein eigenes mitbringen. Na gut, nein, Quatsch mit Soße. Markus ist gleich für euch da, von 9 bis 12. Wir freuen uns alle drauf. Ich bin morgen früh ab 6 Uhr wieder für euch da. Bis ran an die Brandenburg-Hymne. Hören wir noch die Strandjungs und Gummibären. Und ich mache wie immer den Fisch und schwimme davon. Bei dem Wetter fällt es mir auch nicht schwer. Wie immer, Diener nach links, Diener nach rechts. Tschüss, tschüss ihr Lieben, macht's Schmugge. Euer Gernot aus dem wunderschönen Märkisch-Oderland. Ja? Kritiken, wisst ihr Bescheid? Einfach anrufen. 0170 1816 616.
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2: Im Studio André Glatzel, schönen guten Morgen. Zum ersten Mal überhaupt ist Deutschland bei einer Wahl zum nichtständigen Mitglied im Sicherheitsrat der Vereinten Nationen gescheitert. Die Vollversammlung entschied sich deutlich für die Mitbewerber Portugal und Österreich. Eine herbe Niederlage und echte Enttäuschung, sagt Bundesaußenminister Johann Wadephul. Zu viele Länder hätten offenbar Probleme mit den Positionen der Bundesregierung.
3: Da ist unsere felsenfeste Unterstützung für die Ukraine. Dass Russland eine solche Stimme nicht am Tisch des Sicherheitsrates wissen will und auch Stimmung gegen uns gemacht hat, das ist kein Geheimnis. Und es mag auch Stimmen gekostet haben, dass Deutschland im Nahostkonflikt immer eine besondere Verantwortung für Israel wahrnehmen muss.
2: Die EU verhandelt nun ganz offiziell über einen zukünftigen Beitritt der Ukraine. Möglich hat das Go des neuen ungarischen Ministerpräsidenten Motyar gemacht. Sein Vorgänger Orbán hatte die Verhandlungen blockiert. EU-Beitrittsverhandlungen dauern in der Regel aber Jahre, teilweise sogar Jahrzehnte. Der Asylpakt der EU ist heute eines der großen Themen in Luxemburg. Die EU-Innenminister wollen darüber sprechen. Mehr von Tom Husse.
4: Viel Zeit haben die Mitgliedsländer nicht mehr, um den Pakt umzusetzen. Kommende Woche Freitag läuft die Frist ab. Ziel des Abkommens ist es, Asylverfahren zu vereinfachen und illegale Migration dauerhaft zu begrenzen. Bei dem EU-Treffen geht es auch noch um die Grenzkontrollen im Schengen-Raum und den weiteren Umgang mit ukrainischen Geflüchteten. Die genießen im Moment noch einen besonderen Schutzstatus in der EU. Die Regelung läuft im kommenden Jahr aus, soll aber wohl verlängert werden.
2: Apotheken sollen mehr Geld bekommen. Das Bundeskabinett hat beschlossen, das Apothekenhonorar auf Arzneimittel zu erhöhen. Es soll schrittweise auf 9,50 Euro pro Medikament steigen. Mit der Maßnahme sollen die Apotheken gestärkt und die Arzneimittelversorgung sichergestellt werden. Der Berg ruft. Über 1000 Menschen standen in diesem Frühjahr auf dem Gipfel des Mount Everest. Das ist ein neuer Rekord, heißt es von der Tourismusbehörde in Nepal. Das Wetter war an der Zeit recht stabil, das hat den Bergsteigern in die Karten gespielt.
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5: Wolkig geht's in den Morgen und vor allem im Westen wird's immer wieder nass, teils auch mit kräftigen Gewittern. Im Lauf des Tages ziehen dann auch in vielen anderen Ecken mehr Wolken rein und es kommen öfter mal Regen oder Schauer dazu. Dazu Höchstwerte von 16 bis 26 Grad, morgen dann Sonne und Wolken im Mix, ab und zu ein Schauer, maximal 22 Grad.

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0: was schön, ne? Rote Lippen soll man küssen, denn zum Küssen sind sie da. So heißt der deutsche Text. Selbstverständlich auch von dem Madre persönlich gesungen und von vielen, vielen, vielen, vielen anderen Künstlern auch. Peter Kraus und Tommy Steiner, Gigi Enders und wie sie alle heißen, haben diesen hervorragenden Song auch in Deutsch aufgenommen. Das hier eben war der Meister persönlich, Sir Cliff Richard und Lucky Lips. Und gleichzeitig der Opener meiner Sendung,
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0: Donnerstag ist heute. Ja, Donnerstag, der 4. Juni 2026. Ihr hört wie immer die Sendung Der Morgen mit Gernot, die seit mehreren Jahren montags bis freitags immer live von 6 bis 9 gibt und unlive von 3 Uhr in der Nacht bis 6 Uhr ran, immer als Wiederholungssendung vom Vortag. Musikalischerseits, wie immer wisst ihr ja, der Städtewechsel von Deutsch in Nichtdeutsch, dazwischen die aktuelle Uhrzeit und der Programmablauf einer jeden Stunde ist auch immer gleich, nennt man Struktur. Ja? Zur vollen Stunde Nachrichten, Sport und Wetterbericht, dann in der 20. Sendeminute ein kleiner Beitrag um halb die Wetteraussichten und 10 nach halb schauen wir, wer heute Geburtstag hat. Da legen wir los, wa? Legen wir los und zwischendurch gibt's ab und zu auch mal einen blöden Spruch vom Moderator. Aber nur, wenn ihr artig seid, ja? Sonst nicht, nein. Ja, und da ihr meistens artig seid, gibt's nur blöde Sprüche. Gernot, also 6 Uhr und 8 Minuten, gerade noch so, 8 Minuten nach 6. Der Cliff Richard hat den Anfang gemacht mit Englisch und somit hören wir jetzt was Deutsches und ja, sie sind wieder einmal da. Ich habe sie sehr gerne im Programm, ihr wisst ja, so um die etwas über 1000 Titel haben sie auf der Pfanne. Ich selbst besitze um die 750 Stück, ja, Titel, aber hier in der Rotation keine Panik, so viel sind da nicht drin. Ich habe meistens nur die etwas flottereren rausgesucht und in die Rotation getan und das mischt sich dann voll alleine, ja, weil ich zu faul bin zum Mischen, genau. Die Rede ist von den Flippers und 100 Mal. Schön, dass ihr da seid, moin moin, danke fürs Einschalten.

0: Die Flippers mit 100-mal einer ihrer letzten Titel, die sie damals rausgebracht haben. Und der war gleich von 0 auf 100 und zack und bumm, Charts und auf, abgeräumt. Ja, das war damals bei den Flippers. So lang ist es her, wobei so lange ist es nur wohl wieder nicht her, aber 15 Jahre, ne? 2011 meines Erachtens haben sie sich dann aufgelöst. Richtig, ne? Aber, hinter jedem Schlechten oder hinter dem Wermutstropfen, da steckt doch was Positives. Der Olaf Malinowski, ne? Der dunkelhaarige Tennisspieler, der singt nach wie vor unter Olaf der Flipper, ne? Und das richtig erfolgreich. Ihr Lieben, wir haben es 6 Uhr und 13 Minuten, 2 Minuten vor Viertel 7. Die Gitte, beziehungsweise Gitte Henning, hat einen Titel, Junger Tag. Ja, den kennen wir durchaus. Gernot, den kannst du jetzt nicht spielen. Du hast eben Deutsch gespielt, muss was Englisches kommen. Oder zumindest was nicht Deutsches, ne? Kann ja auch Französisch sein. Naja, machen wir. Gitte Henning singt Junger Tag in Englisch. Das habe ich bis vor kurzem nicht gewusst. Nur hören wir uns das mal an. Hello Today.
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0: Gitte, beziehungsweise Gitte Henning, junger Tag, hier in der englischen Fassung, Hello Today. Da kommt auch immer wieder bei mir so ein bisschen die Frage auf, was ist ein Schlager? Ja, mehrheitlich denken die Leute, das hat sich leider so ein bisschen komisch eingebürgert, dass ein Schlager irgend so eine deutsche Futschierjaule ist. Das ist nicht richtig. Das ist völlig falsch. Vor 70 Jahren bezeichnet man einen Schlager auch noch als Gassenhauer. Ja, und der musste nicht unbedingt deutsch sein. Der war durchaus zum Beispiel auch ein Instrumentaltitel, der richtig zugeschlagen hatte und der in jedem Munde war, beziehungsweise damals hat man auch gesagt, den Pfeifen, den Schlager, ne? Den Pfeifen die Spatzen von den Dächern. So war das. Ne? Deswegen, das Wort Schlager hat nichts damit zu tun, dass er deutsch gesungen wird. Das ist nicht richtig. Es gibt auch einen französischen Schlager, einen italienischen Schlager, einen englischen Schlager. Na, warum auch nicht? Ne? Die Goodbye Dance Band, Son of Jamaica, wer will darauf verzichten? Na, klar gibt's das Ding auch in Deutsch, ne? Von Bruce Lowe zum Beispiel gesungen, ne? Aber Rivers of Babylon meinte ich, ne? Das gibt's auch von Bruce Lowe. Aber auch in Deutsch gibt's die Nummer mit der Goombay Dance Band, ja? Warum wird immer das Wort Schlager gleichgesetzt mit deutschem Schlager? Das ist nicht korrekt. Ne? An der Stelle der Beweis. Ich kann ja denselben Titel mit derselben Melodie vom selben Künstler, wenn er ein deutscher Song wird, nicht Schlager nennen. Und wenn er englisch gesungen wird, was ist es dann auf einmal? Eine Rock'n'Roll oder was ist es dann? Achso, Heavy Metal Titel, schon klar. Ja, ja, die ist klar. Völliger Quackfug. Also man muss wirklich von diesem Gedankengang weggehen. Ne? Ein Schlager ist einfach ein Schlager, der eingeschlagen hat. Ne? Der ein Hit praktisch. Ne? Ein Hit muss ja auch nicht unbedingt englisch sein. Genau, und was Deutsches kann auch ein Hit sein. Ne? Also, lange Rede, kurzer Sinn, so ein ähnliches Gespräch hatte ich gestern tatsächlich mit einem sehr netten Kollegen am Telefon und der hat mir dazu gestimmt, na, ist klar. Na gut, wie auch immer, wir hören jetzt Hans Harden, ja, es ist vorbei, das ist eine deutsche Cover-Variante im Original von den Searchers, When You Walk in the Room, und das Ding hören wir uns jetzt in Deutsch an. Hier ist das gleiche in Grün, ne? Ja, in Englisch ein Pop-Song? Okay, einverstanden. Ach, und in Deutsch ist es dann auch ein Pop-Song? Nee, da ist es komischerweise ein Schlager. Es ist vorbei. Gernot, also du mit deinen philosophischen Einträgen hier. Naja, ich wollte es ja nur mal gesagt haben. 6:19, 4 Minuten nach 6:45.
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0: eins haben. Es ist vorbei, die deutsche Cover-Variante von dem legendären Searchers-Titel. Das ist so ein bisschen sputen, da haben wieder so für die Schwatz. Ich sag's euch, nee, ich muss das Schwatzen mal mit in den Sendeplan einbauen, ne? Dann kann ich auch länger schwärzen. Du sollst ja gar nicht so lange quatschen, du sollst Musik spielen. Naja, aber ein bisschen was erzählen muss ich schon, ne? Ich bin ja kein Titelansager. Die Nummer ist auf jeden Fall nicht auf meiner Stirn. 6 Uhr und 23 Minuten, 7 Minuten vor 6:30. Wir hören jetzt den Beitrag, den versprochenen, und dann die Formation BZN Dance in the Moonlight. Diese Frage haben sich bestimmt schon sehr viele Pkw-Besitzer gestellt. Wer einen Pkw besitzt und ihn im Freien parken muss, der meidet in der Regel die Bäume. Denn sie lassen allerhand fallen, was dem Auto schaden könnte. Laub, Früchte, Äste und manchmal auch Harz. Trotzdem musste ein Wohnungseigentümer nach Auskunft des Infodienstes Recht und Steuern der LBS mit seinem Stellplatz in der Nähe einer Kastanie leben. Dazu gibt es auch ein Gerichtsurteil, Landgericht Nürnberg-Fürth. Das Aktenzeichen ist die 12S6188/LBS.
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0: BZN, ja, heißt so viel wie Band ohne Namen aus den Niederlanden, Dance in the Moonlight. Um 6 Uhr und 27 Minuten, 3 Minuten trennen uns noch vor der 6:30 Marke. Jetzt gibt's wieder eine schnucklige Nummer, die stammt aus der Feder von Gunter Gabriel. Ja, nee, das ist nicht ganz richtig. Moment, Gerlo, da war's dicht daneben, ist auch vorbei. Er hat viele Titel für die Dame geschrieben, aber der hier nicht. Der ist eher von Bernie Paul, ne? Night After Night, durchaus ein Begriff. Und hier davon die deutsche Cover-Variante. Ich will nur bei dir sein. Halte mich fest. Moin, moin, ihr Lieben. Danke fürs Einschalten.
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0: Bernie Paul, sein Song im Original-Englischen, Night of the Night, habe ich auch das ein oder andere Mal schon gespielt hier bei mir in der Sendung. Der Morgen mit Gernot und hier die deutsche Cover-Variante mit Conny Maureen. Ich will nur bei dir sein. 6 Uhr und 31 Minuten. Ach, eine Minute zu spät, das Wetter. Also gerne, du olle Quasselstrippe, ich sag dir. Eine Minute nach 6:30 haben wir's, das Wetter. Die Wetteraussichten hören wir jetzt wie immer gegen 6:30 dann auch ein paar Verbrauchertipps. Die müssen sein, sonst haben wir unsere schicke Plattform hier nicht, ne? Und wer keine hört, hat richtig Glück. Der hat nämlich einen Sender eingeschaltet, da gibt's gar keine Reklame. Glück gehabt. Dann hören wir italienische Musik mit Toto Cotogno, La Italiano oder so ähnlich heißt der Titel.
1: Wolkig geht's in den Morgen und vor allem im Westen wird's immer wieder nass, teils auch mit kräftigen Gewittern. Im Lauf des Tages ziehen dann auch in vielen anderen Ecken mehr Wolken rein und es kommen öfter mal Regen oder Schauer dazu. Dazu Höchstwerte von 16 bis 26 Grad, morgen dann Sonne und Wolken im Mix, ab und zu ein Schauer, maximal 22 Grad.

0: Med in Bella Italia, hätte ich beinahe gesagt. Toto Cotogno, La Italiano, schöne Nummer, ja, ja. Mag ich ganz gerne, wisst ihr ja. Bei mir heißt ja undeutsch nicht unbedingt, dass das Englisch ist. Nein, nein, nein, es kann auch Französisch sein, Italienisch, Spanisch, Niederländisch. Selbst japanische Musik habe ich bei, habe ich auch schon ein paar Mal gespielt. Jetzt hier um 6 Uhr und 37 Minuten, 7 Minuten nach 6:30 hören wir Musik aus Österreich mit Brunner und Brunner. Wir sind ein Feuerwerk. Na denn, Knallbum Peng.
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Der 4. ist heute, der 4. Juni. Wir haben es 6:41 Uhr. Gucken wir mal auf die Geburtstagskinder des Tages. Na? Als erstes, na klar, Poldi hat heute Geburtstag. Er wird heute 41 Jahre. Ne? Lukas Podolski, deutscher Fußballnationalspieler und Weltmeister 2014. Des Weiteren, Angelina Jolie, ja, US-amerikanische Schauspielerin, Regisseurin und Filmproduzentin. Ne? Sie wird heute 51 Jahre. Jungschit Küken. Gernot, herzlichen Glückwunsch. Herzlichen Glückwunsch. Dann ganz interessant, dass der tatsächlich noch so erwähnt wird. Ich kann mich auch entsinnen, ja, weil ich ja schon alter Sack bin. Ne? Jürgen Sparwasser, ehemaliger deutscher Fußballspieler. Ne? Der Jürgen, der hat das Tor erzielt. Ja, Deutschland gegen Deutschland. Was für ein Ding? Ja. BRD gegen DDR. Und wir haben das Tor geschossen. Tja, jetzt sieht man ein bisschen heulend, ihr ehemaligen BRD-Bürger. Tja, wir haben's drauf. Wisst ja, Gernot aus dem Osten, immer auf dem Posten. Und des Weiteren Ricky Shane, ja, französischer Schlagersänger. Nicht nur in Französisch, sondern er singt auch oder sang vielmehr auch in Deutsch. Ne? Den werden wir uns jetzt zu Gemüte ziehen, den Ricky Shane. 1944 geboren und 2024 im Alter von 80 Jahren leider von uns gegangen. Der hat gelebt bis zu seinem Tode in Berlin am Wannsee. Ja, das ist ganz still und heimlich dann von uns gegangen. Er wollte es nicht, hat deiner damaligen Lebensgefährtin gesagt, pst, mach keinen auf, es darf keiner wissen und so. Naja, ja, ich mochte ihn sehr. Ich bringe alle Ketten und sowas alles. Oder Mami Blue, kennen wir in verschiedenen Sprachen. Was hören wir jetzt von ihm? Habe ich rausgesucht. Black is Black, ne, von Los Bravos. Die Nummer singt er auch, ne? Und in einer Sprache, die werde ich nicht lernen in meinem Leben. Die Mikosa Nisai wird vermutlich, denke ich mal, Spanisch sein. Hören wir uns jetzt an. Ricky Shane. Herzlichen Glückwunsch, wenn du von oben auf uns herabguckst. Ich mochte sehr deine Musik. Ich hoffe, ihr auch. Da ist er.

0: Ricky Shane und mit einer italienischen Variante von Black is Black. Ja, wir kennen das Ding ja in Englisch, ist klar, aus der schönen legendären Disco-Zeit und hier die italienische Variante. Mal sehen, was ich nächste Stunde spiele, ja, denn da werde ich ihn auch holen. Vielleicht mal einen deutschen Titel, da kann ich mich wenigstens nicht irren. Das ist deutsch. Oh, Entschuldigung, nee, war nicht deutsch, war österreichisch. Ach nee, doch nicht österreichisch, warte mal, war schweizerdeutsch. Nein. Gerne du, olle alberne Dödel, du. Ja, stimmt schon. 6:47, 2 Minuten nach 6:45 in der Zwischenzeit. Wir kennen ja alle die beiden Rassemädels aus Spanien. Jetzt ist es doch noch Spanisch, ne? Und zwar Baccarat. Ne? Kennen wir. Den Titel Yes, Sir, I Can Boogie. Also wer den nicht kennt, der muss dann doch irgendwas verpennt haben. Oder vielleicht kein Radiohörer gewesen sein, ne? Selbst die, die das damals nicht miterlebt haben, was das für ein Hype, heute würde man Hype sagen, was das für Erfolge gefeiert hat, selbst die sollten diesen Titel kennen, ne? Den hören wir jetzt aber nicht.
1: Warum kündigst du denn das so an?
0: Ganz einfach, ihr wisst ja, immer einen deutschsprachig gesungenen, gefolgt von einem nicht deutschsprachig gesungenen Titel. Ich spiele. Eben haben wir nicht deutsch gehört, italienisch, also muss ja was Deutsches kommen. Und was willst du denn mit Yes, Sir, I Can Boogie? Tja, ganz einfach, in Deutsch. Was? Ja, die Dame, die Interpretin Gisela Stern, die singt das Ding in Deutsch. Yes, Sir, I Can Boogie. Wie sich das anhört, hören wir gleich in wenigen Sekunden.
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Toto und Rosanna hier in meiner Sendung, der Morgen mit Gernot. Die erste Stunde haben wir zusammen geschafft, die ist durch, denn wir haben 6 Uhr und gleich 58 Minuten. Ja, gab schon wieder so Nachfragen, mehrere Nachfragen. Wer ist Ricky Shane? Okay, ich spiele noch einen von ihm in Deutsch. Ich denke, der ist bekannt. Ich sprenge alle Ketten und nächste Stunde ist er ja sowieso nochmal dran mit einer Erwähnung. Bis gleich, ihr Lieben. Schön dranbleiben zur zweiten Stunde.

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2: Im Studio André Glatzel. Schönen guten Morgen. Große Schlappe für die Bundesregierung bei den Vereinten Nationen. Erstmals ist Deutschland nicht in den UN-Sicherheitsrat gewählt worden. Stattdessen nehmen Portugal und Österreich in den kommenden 2 Jahren einen Platz in dem mächtigen Gremium ein. Deutschland hatte seine Bewerbung deutlich später angekündigt. Der Nachteil war nicht mehr wettzumachen, sagte Außenminister Johann Wadephul.
3: Deutschland war bereit, in den kommenden 2 Jahren einen substanziellen Beitrag zur Arbeit des Sicherheitsrates zu leisten. Wir haben ein gutes Angebot unterbreitet. Es ist klar, das Ergebnis ist eine echte Enttäuschung und es ist eine herbe Niederlage.
2: Auch Deutschlands Position zum Nahostkonflikt dürfte eine Rolle gespielt haben. Ungarn hat den Weg für EU-Beitrittsgespräche mit der Ukraine freigemacht. Der neue Ministerpräsident Modja hat das ungarische Veto aufgehoben. Philipp Nitzig berichtet.
4: Modjas Vorgänger Viktor Orban hatte die Beitrittsverhandlungen bisher blockiert. Nun soll das extrem langwierige Verfahren starten. Beitrittsverhandlungen dauern in der Regel mehrere Jahre, teilweise sogar Jahrzehnte. Insgesamt gibt es 6 große Verhandlungsblöcke. Der erste werde nun vorbereitet, heißt es von der aktuellen EU-Ratspräsidentschaft aus Zypern. Gleichzeitig soll nun auch mit der Republik Moldau über einen Beitritt verhandelt werden.
2: Was tun bei einem Stromausfall oder auch Grundlagen bei Erster Hilfe? Laut SPD-Fraktionsvize Limbacher soll Katastrophenschutz künftig als Pflichtfach in der Schule unterrichtet werden. Der Rheinischen Post sagte er, bestenfalls weckt das sogar noch Interesse fürs Ehrenamt. In Hessen darf der Verfassungsschutz die AfD beobachten. Die Partei wird als rechtsextremer Verdachtsfall eingestuft. Das hat das Verwaltungsgericht in Wiesbaden entschieden. Da hieß es, es gäbe genug Hinweise, dass die AfD gegen die freiheitlich-demokratische Grundordnung vorgehen will. Auf der dänischen Insel Anholt wird heute der tote Buckelwal obduziert. Es soll geklärt werden, woran er starb. Der Wal war mehrfach vor der deutschen Ostseeküste gestrandet. Eine private Rettungsinitiative brachte ihn dann in die Nordsee und ließ ihn frei. Kurz darauf wurde er tot vor Anholt angespült.
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5: Ziemlich viele Wolken sind heute Morgen am Start und von Westen her kommt schon einiges an Schauern und auch kräftigen Gewittern rein. Im Südwesten regnet es teils länger. Bis zum Nachmittag bleibt es Richtung Lausitz noch freundlicher und trocken. Sonst wird es unbeständig. Die Höchstwerte liegen zwischen 16 und 26 Grad. Morgen gibt Sonne und Wolken, ab und zu ein Schauer, maximal bis 22 Grad.

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0: weg war er. Francie und Lady of Ice war der Opener der zweiten Stunde bei der Sendung.
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0: Donnerstag ist heute. Donnerstag, der 4. Juni 2026. Ihr hört wie immer die Sendung Der Morgen mit Gernot. Die gibt's montags bis freitags von 6 Uhr bis 9 Uhr. Live und unlive von 3 Uhr in der Nacht bis 6 Uhr ran als Wiederholungssendung vor meiner Live-Sendung. Gerne auch buchbar bei mir. Zur vollen Stunde Nachrichten, Sport und Wetterbericht in kompakter Variante, wie ihr es gewohnt seid. In der 20. Sendeminute ein kleiner Beitrag um halb die Wetteraussichten und 10 nach halb so circa. Gucken wir mal, wer heute Geburtstag hat. Musikalischerseits wie immer der Fairness-Filter scharf geschaltet. Genau, so sage ich immer. Deshalb spiele ich immer einen deutschsprachig gesungenen, gefolgt von einem nicht deutschsprachig gesungenen Titel. Das immer im Wechsel und dazwischen, na klar, die aktuelle Uhrzeit. Wir haben es jetzt 7 Uhr und 8 Minuten. 8 Minuten nach 7 und nach Fancy Lady of Ice hören wir, ja, vorige Stunde hatte ich ihn schon leicht erwähnt. Und weil da wieder irgendwelche Meckermeldungen kamen, beweise ich immer, was ich so von mir gebe. Ne? Ich sagte, dass der Olaf von den Flippers nach wie vor aktiv unterwegs ist und das auch erfolgreich. Wurde mir wieder nicht geglaubt. Ne? Na gut, trete ich den Beweis an. Olaf der Flipper, wenn der Anker fällt, hören wir und schlürfen zusammen nebenbei den Kaffee dabei. Und Gernot, der alte Klugschießer, der grinst noch dabei. Ich weiß es besser und ich beweise es.
4: Ja, so ein See.

0: einer seiner vielen Solo-Nummern, nachdem sich 2011 die Flippers getrennt haben, beziehungsweise aufgelöst haben. Getrennt eigentlich nicht, sondern sie haben sich aufgehört, ne, zusammen zu musizieren. Olaf, der Flipper, wenn der Anker fällt, hier um 7 Uhr und 12 Minuten, 3 Minuten vor Viertel 8. Jetzt gibt's eine schöne schnucklige Nummer aus den 80ern. Matt Bianco singt Yeah, Yeah.
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0: Matt Bianco, yeah. 7:15 Uhr, ganz genau, 7:45 Uhr, beziehungsweise 7:15 Uhr geht auch, beziehungsweise 7:15 Uhr. Nee, vor 7:30 Uhr. Na, warte nur, ja. Also mit diesen komischen kann ich auch nicht. Ich kann nur digital, ne? Ja, logisch, die kennt ja nun jeder, auch weltweit, ne? 7:15 Uhr oder eben 7:45 Uhr, Schluss, aus, Ende. 7:45 Uhr, wo ist das Problem? Jetzt hören wir Ibo. Ich wette 1 Million. Gleich in wenigen Sekunden geht's los.
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0: Bibo. Und ich wette, 1 Million um 27 Minuten. Ganz pünktlich gibt's diesmal den Beitrag. Ja, manchmal kriege ich's hin, wenn ich nicht ganz so viel schwatze, ne? Aber ein bisschen muss man ja was erzählen. Ansonsten könnt ihr euch ja auch eine Playlist irgendwo einschalten oder Streamingdienst anschalten. Das ist die andere Alternative. Aber wenn man Unterhaltung möchte, dann muss man auch mit hinnehmen, dass der Moderator ausschweifend moderiert. Naja, nicht ganz so, aber so ein bisschen, zumindest schon. Wir hören den Beitrag, wie versprochen, und dann gibt's die Mädelsband, die fast komplette Mädelsband, The Cloud und Substitute. Na, bitteschön. Mit einer Aktion in Wildwest-Manier hat ein spanischer Motorradpolizist am Dienstag einen Lastwagen zum Stehen gebracht, dessen Fahrer sich während der Fahrt Heroin gespritzt und das Bewusstsein verloren hatte. Wie ein Polizeisprecher in der Provinz Girona nördlich von Barcelona mitteilte, war der Lastwagen der Motorradstreife aufgefallen, weil er von einer Seite der Straße zur anderen schwankte. Befehlen zum Anhalten ignorierte der Fahrer. Als der LKW auf einer Autobahnauffahrt langsamer wurde, sprang der Polizist aufs Trittbrett des Lastwagens, kletterte in die Fahrerkabine und brachte das Fahrzeug zum Halten. Der Fahrer befand sich den Angaben zufolge im Delirium. Blut tropfte von seinem Arm. Eine Spritze lag auf dem Boden. Seinem Beifahrer steckte die Spritze noch im Arm.
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0: Die Mädels rockten den Titel Substitute the Cloud und hier die Uhrzeit. 7 Uhr und 25 Minuten, 5 Minuten vor halb 8, 5 Minuten vor Halbzeit meiner kompletten Sendung. Schönes Medley habe ich rausgesucht jetzt von Wolle Petri. Den haben wir sehr, sehr gern und auch oft im Programm, wie sich's gehört. Ne? Er singt auch Englisch, aber jetzt hören wir ein Medley in Deutsch. Gesungen der Wolfgang Petri Mix. Na bitte.
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0: Wolfgang Petri mit dem Wolfgang Petri Mix hier um 7:30 Uhr, ganz genau 7:30 Uhr. Jetzt wie immer gucken wir uns das Wetter an und dann gibt es eine schöne Nummer von Fleetwood Mac, Little Lies. Das Ding finde ich richtig gut. Und außerdem finde ich gut, dass ihr so zahlreich eingeschaltet habt. Ja? Danke fürs morgendliche Einschalten. Und ihr kommt definitiv alle in den Himmel, wa? Weil die Hölle auf Erden hat er mit mir, mit der Sendung, der Morgen mit Gernot, montags bis freitags von 6 bis 9.
1: Ziemlich viele Wolken sind heute Morgen am Start und von Westen her kommt schon einiges an Schauern und auch kräftigen Gewittern rein. Im Südwesten regnet es teils länger, bis zum Nachmittag bleibt es Richtung Lausitz noch freundlicher und trocken. Sonst wird es unbeständig, die Höchstwerte liegen zwischen 16 und 26 Grad. Morgen gibt Sonne und Wolken, ab und zu ein Schauer maximal bis 22 Grad.

0: Fleetwood Mac, Little Lies. Schöne Nummer, oder? Also, warum gibt's da nicht eine deutsche? Ich muss mal wühlen, vielleicht gibt's sogar eine deutsche und ich weiß das gar nicht, ne? Ich kann ja nicht alles wissen, ne? Also, fast alles. Nee, aber ist tatsächlich so, ne? Bei manchen Melodien, da wünscht man sich schon eine schöne deutsche Covervariante, ja? Liebe deutsche Künstler in Deutschland, guckt doch mal in die 80er Jahre rein. 70er, 80er Jahre in die englisch gesungene Mucke von damals. Ja, tatsächlich gestandene Unterhaltungsmusik. Da gibt es so viele englische tolle Titel, die noch nicht eine deutsche Cover-Variante haben. Da stürzt euch mal drauf. Da kann man dann, ja, ich sag's mal hinter vorher halten, an, auch ein bisschen Geld verdienen. Ja? Aber mit diesem KI-Kram werdet ihr definitiv nicht erfolgreich sein. Jedenfalls nicht längerfristig. Immer nur so ein kurzes Aufblühen, so ein Hit mal, ein bisschen Taschengeld und das war's. Ne? Aber längerfristig solltet ihr euch der gestandenen Unterhaltungsmusik zuwenden. Das wird was. Wie zum Beispiel hier, Fleetwood Mac, Little Lies, das Ding in Deutsch singen. Und schon wird es wieder richtig aufwärts gehen mit euch. Was hören wir jetzt? Den jetzt 80 Jahre geworden, ist er jetzt schon oder ist er nicht? Ich habe jetzt gar nicht so richtig verfolgt. Wie, wo, was? Ich rede von Udo Lindenberg, ne? Eine etwas entspanntere Mucke hier um 7 Uhr und 36 Minuten, 6 Minuten nach 7:30 mit dem Titel Horizont. Den hören wir uns jetzt an.
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Wenn ich den Titel anspiele, dann fällt mir immer noch einiges ein. Der hat ja schon Geburtstag gehabt, im Mai, Mitte Mai, ja, 16. oder 17. Mai, ja, genau, ist er schon 80 geworden. Also, der Udo Lindenberg, der 80-Jährige, wie eben gehört, Horizont, ja, er war nicht nur Rock'n'Roller und mit Rocklastchen klingen zugange, auch mit Pop, ja, Disco, Musik sogar oder eben halt hier auch mit herzensvollen Balladen wie dem hier. Horizont, 7 Uhr und 41 Minuten, 4 Minuten vor 7:45 in der Zwischenzeit schon. Was gibt's jetzt Schönes?

wer hat denn Geburtstag? Wer hat denn nun heute Geburtstag? Geht los. Und zwar Poldi. Poldi, deutscher Fußballnationalspieler und Weltmeister 2014. Lukas Podolski wird heute 41 Jahre alt. Des Weiteren die US-amerikanische Schauspielerin, Regisseurin und Filmproduzentin Angelina Jolie. Ja, 51 Jahre wird sie heute. Ja. So alt ist er doch gar nicht. Kannst du mal sehen. Und was ich erwähnenswert finde, Jürgen Sparwasser, ehemaliger deutscher Fußballspieler, ja, der wird heute 78 Jahre, genau, also 48 geboren, der hat das Tor geschossen gegen die BRD, gegen den kapitalistischen Klassenfeind. Richtig! Ich fand das gut. Und die DDR hat das gefeiert. Wochen, Monate, bis heute wird das immer noch gefeiert, da die BRD den dritten Arsch bekommen hat. Gernot, hast du Arsch gesagt? Ins Gesäß bekommen hat von der kleinen, zarten, sozialistischen Pflanze namens DDR. Boom! Backpfeife für die großkotzige, großmäulige BRD. Damals war das so. Der kapitalistische Klassenfeind hat eine runtergehauen bekommen. Das haben wir natürlich gefeiert. Logisch. Ha. Gernot, du redest wirr. Du hast eine Mauer im Kopf. Damals schon. Die war ja ersichtlich, die Mauer. Was soll ich denn machen? Da kann man nicht durchgucken. Die war aus Beton. Okay, wie auch immer, Ricky Shane, dem habe ich ja vor einer Stunde sogar schon zwei Titel gewidmet, weil ja wieder keiner wusste, wer Ricky Shane ist. Ein französischer Sänger, der 1944 geboren wurde, verstarb 2024 im Alter von 80 Jahren in Berlin-Wannsee. Ja? Dort still und heimlich. Wir hören jetzt von ihm eine schnucklige Nummer. Ich sprenge alle Ketten, aber in Französisch. Hören wir uns die Nummer jetzt an. Ist das Französisch? Diesmal gucke ich. Nee, ist wieder Italienisch. Gernot, du musst aufpassen. Deine Hausaufgaben besser machen. Ich sprenge alle

Plaketten in Deutsch und hier jetzt in der Le Catene. Ich kann das nicht, was ist das? Nee, also alle Sprachen der Welt geht ja noch nicht, ne? Hören wir uns jedenfalls an. Da ist er, da ist er.

Ricky Shane, ja? Geburtstagskind des Tages, da haben wir nochmal gehört. Ich denke mal, die Melodie, ich springe alle Ketten, ist durchaus bekannt. Und hier nicht ganz in Deutsch. Dichter nehmen es auch vorbei. In Italienisch. Ja, guck an, ne? 7:46 haben wir es. Eine Minute nach 7:45. Jetzt gibt es eine Nummer, die kennen wir von aber. Richtig. Fernando, ne? Kennen wir. Und der Himmel war zum Greifen nah. Singt jetzt allerdings Stefanie Hertel und Stefan Moss, die beiden, da, wo die Welt noch in Ordnung war. Da haben sie auch zusammen gesungen. Und das hören wir uns an, gleich nach dem Tipp in eigener Sache. Liebe Sternchen, Hörer, Sternchen, innen. Nein. So ein Blödsinn gibt es hier nicht. Der Morgen mit Gernot bleibt genderfrei. 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Liebe Radiohörer, danke fürs Einschalten hier in der genderfreien Sendung Der Morgen mit Gernot.

0: Schön, wa? Ja, auch die beiden haben eine tolle Stimme. Ne? Also singen können sie, das muss man ihr, vor allem der Stefanie Hertel, der muss man das lassen. Er hat eine tolle Stimme und ist durch verschiedenen Genres, zieht sie durch die Gegend mit tollen Titeln. Fernando und der Himmel war zum Greifen da. Was lese ich hier? Wir sind nicht mehr im UN. Dingster, Bumster, Rat, ja. CDU auf dem tiefsten Wert seit etlichen Jahren. Aber da geht doch noch was nach unten, oder? Doch. Lieber Markus, hörst du zu? Ja. Unsere geheimen nächtlichen Wünsche gehen in Erfüllung. Dem Kanzler trauen jetzt nur noch 12% der Deutschen was zu. Da geht noch was. Das geht noch einstellig. Da müssen wir noch dran arbeiten, ne? Ha! Blondie Atomic Kitten. Der braucht das. Die CDU, die braucht eine Backpfeife nach der anderen. Bis sie endlich regieren fürs Volk, nicht gegens Volk. Der Kanzler der Ukraine.
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Deborah Harry, beziehungsweise Debbie Harry, liebevoll genannt, die Blondie-Frontfrau mit Atomic, hier um 7 Uhr und 57 Minuten. 3 Minuten trennen uns noch vor den 8 Uhr Nachrichten, die hören wir jetzt gleich. Bis daran gibt's noch ein bisschen Babalu, The Locomotion, komm, gib mir meine Hand. Nee, deine Hand, also dich daneben ist auch vorbei. Ja, zwischen mein und dein muss man entscheiden können, Gerlot, unterscheiden können. Ja, völlig richtig. Ich würde mich jedenfalls freuen, wenn ihr in der dritten Stunde nach wie vor mit dabei seid. Ja, ich lästere da noch mal ein bisschen, ja? Ja, doch, das kann ich am besten richtig. Über mich wird auch den ganzen Tag gelästert. Meinst du, was ich alles für Nachrichten bekomme? Ja, aber das tangiert mich peripher. Gerlot, also, nee, du, das geht ja gar nicht. Hier ist Babalu. Bis gleich, ihr Lieben. Schönartig dranbleiben.

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2: Im Studio André Glatzel. Schönen guten Morgen. Deutschland hat zum ersten Mal den Einzug in den UN-Sicherheitsrat verpasst. Stattdessen setzten sich Portugal und Österreich durch. Bundesaußenminister Wadephul spricht von einer herben Niederlage. Er hatte bis zuletzt die Werbetrommel gerührt. Für den Chef der Münchner Sicherheitskonferenz, Wolfgang Ischinger, spielt auch eine Rolle, dass Annalena Baerbock von der damaligen Ampelregierung als UN-Präsidentin nominiert wurde, statt der Spitzendiplomatin Helga Schmidt. Ischinger sagte bei Welt TV:
3: Der Vorgang im letzten Jahr, bei dem die jetzige Präsidentin der Generalversammlung sich dieses Amt so geschnappt hat, der hat natürlich bei den 200 professionellen Botschaftern nicht gerade neue Sympathien für Deutschland ausgelöst. Das muss man bitte auch zur Kenntnis nehmen.
2: Die SPD ist für Katastrophenschutz als Schulfach. Der Bundestagsfraktionsvize Esra Limbacher sagte der Rheinischen Post, so ein Fach würde helfen, junge Menschen besser auf Krisen vorzubereiten. Auch Innenminister Dobrindt ist für so ein Fach. Auf der nächsten Innenministerkonferenz soll das diskutiert werden. Der Asylpakt der EU ist heute eines der großen Themen in Luxemburg. Die EU-Innenminister wollen darüber sprechen. Mehr von Tom Husse.
4: Viel Zeit haben die Mitgliedsländer nicht mehr, um den Pakt umzusetzen. Kommende Woche Freitag läuft die Frist ab. Ziel des Abkommens ist es, Asylverfahren zu vereinfachen und illegale Migration dauerhaft zu begrenzen. Bei dem EU-Treffen geht es auch noch um die Grenzkontrollen im Schengen-Raum und den weiteren Umgang mit ukrainischen Geflüchteten. Die genießen im Moment noch einen besonderen Schutzstatus in der EU. Die Regelung läuft im kommenden Jahr aus, soll aber wohl verlängert werden.
2: Überall in Deutschland gibt es heute und morgen wieder Streiks im Handel. Dazu hat die Gewerkschaft Verdi aufgerufen. Wie schon im Mai sollen Beschäftigte im Einzel-, Groß- und Außenhandel die Arbeit niederlegen. Bislang gab es in den Tarifverhandlungen noch keinen Durchbruch. Im deutschen Handel arbeiten 5 Millionen Menschen. Die Tütchen mit Ketchup oder Zucker sollen künftig aus Restaurants und Cafés verschwinden. Ab 2030 greift in der EU ein Verbot für die kleinen Päckchen, die man in der Gastro vor Ort bekommt. Damit soll unnötiger Verpackungsmüll vermieden werden. Ausnahmen gibt es fürs Essen und Getränke to go.
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5: Ziemlich viele Wolken sind heute Morgen am Start und von Westen her kommt schon einiges an Schauern und auch kräftigen Gewittern rein. Im Südwesten regnet es teils länger. Bis zum Nachmittag bleibt es Richtung Lausitz noch freundlicher und trocken. Sonst wird es unbeständig. Die Höchstwerte liegen zwischen 16 und 26 Grad. Morgen gibt Sonne und Wolken, ab und zu ein Schauer, maximal bis 22 Grad.

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0: The King of Rock'n'Roll, Mr. Elvis Presley, I Need Your Love Tonight, war der Opener der dritten Stunde meiner Sendung.
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0: Donnerstag ist heute. Donnerstag. Ich sag manchmal heimlich der kleine Freitag. Ja? Donnerstag, der kleine Freitag. Ja, morgen geht dann der Start ins Wochenende los. Ja? Aber trotzdem erstmal hier entspannt den Donnerstag rumkriegen. Ne? Herzlich willkommen zur dritten Stunde der Morgen mit Gernot. Die gibt's live montags bis freitags von 6 Uhr morgens bis 9 Uhr in den Vormittag rein. Und unlive mitten in der Nacht von 3 Uhr bis ran an die Live-Sendung 6 Uhr. Ne? Immer als Wiederholungssendung vom Vortag. Ne? Gerne auch buchbar bei mir und bei meinen Unterstützern, die meine Sendung weiter vertickern, verstreamen, weiter streamen. So ist richtig. Ne? Das sage ich auch oft genug an. Das ist auch sehr, sehr löblich von den Leuten. Und danke an dieser Stelle auch nochmal. Habe ich schon oft genug erzählt. Gestern erst wieder, ne? Richtig, gestern. Also machen wir es heute nicht. Zur vollen Stunde gibt es die Nachrichten, Sport und Wetterbericht in kompakter Variante, wie eben gehört. In der 20. Sendeminute ein kleiner Beitrag. Dann um halb die ausführlichen Wetterdaten vom Kurt. Na, Kurt aus Berlin-Tegel, seines Zeichens auch hüpfender Wetterfrosch. Ja, ja, ja. Die Kommentare kommen später, ne? Dann 10 nach halb, so circa, gibt's die Informationen, wer heute Geburtstag hat, sprich die Geburtstagskinder des Tages. Und musikalischerseits, wisst ihr es alle, ich habe hier einen Fairness-Filter. Und das bedeutet, er lässt immer einen deutschsprachig gesungenen Titel, gefolgt von einem nicht deutschsprachig gesungenen Titel zu. Das immer im Wechsel. Und dazwischen die aktuelle Uhrzeit. 8 Uhr und 8 Minuten. 8 nach 8. Nach Elvis in Englisch gibt's Phil und John, Hello Mary Lou in Deutsch. Auch das Ding wurde von vielen, vielen Interpreten von sich gegeben. Na? Unter anderem von Ricky Nelson, na? Jan und Kjeld, René Collo, dann Manuela, Silvio Francesco, die Strandjungs, Peter Beil, Peter Kraus, Gigi Anderson und. Wir hören jetzt die Variante von Phil und John. Na? Die sind damals aufmöpfig, ja, in der Hitparade beim Dieter Thomas Heck aufgetreten. Ja. Man hat genau geguckt, was die machen, weil die haben immer Faxen gemacht. Ja. Sollten sie nicht. Außerhalb, ja, der Struktur haben sie sich benommen. Das war früher schon ein Skandal. Heute grinsen wir darüber. Da sind sie. Ich finde es schön, dass ihr da seid. Wünsche euch einen tollen guten Morgen und für die nächsten knapp eine guten 50 Minuten bin ich euer Gastgeber. Ach, wer ich bin, wollt ihr wissen? Kein Problem. Ich stell mich vor und dann singt Phil und John.
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0: Phil und John und hello, Mary Lou. 8 Uhr und na gleich 12. Paar Sekündchen fehlen noch. 12 Minuten, sprich 3 Minuten vor 8:45. Bellini, ah, jetzt gibt's Dingens. Wie weit wollte ich sagen? Sambaklänge. Ja, Sambaklänge kann man durchaus sagen, ja, ja. Aus weit, weit entfernten Ländereien. Bellini und Samba de Janeiro. Na, bitteschön.
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0: Genau, mit Lachen am Ende. Bellini, Samba de Janeiro. Rhythmisch betonte Klänge hier am frühen Morgen in der Sendung Der Morgen mit Gernot. Und das Ganze um 8:15 Uhr. Das heißt, dann analog 8:45. Jetzt gibt es eine schöne Cover-Variante und zwar im Original zum Beispiel, den singen mehrere Country, überlege ich gerade, Country-Eckgrößen. Einer fällt mir sofort ein, Alan Jackson, ne? Summertime Blues. Habe aber schon mehrere gesungen, diese Nummer, die hören wir jetzt in Deutsch, ne? Ernst Schulz. Richtig wie Schulz geschrieben, ja mit TZ, also echtes Schulz. Ha, kannst du mal sehen. Summertime Blues in Deutsch. Gleich in wenigen Sekunden geht's los.
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0: Unter anderem Alan Jackson gab das Ding einen schönen Erfolg. Ernst Schulz mit TZ am Ende, Summertime Blues, hier in der deutschen Fassung. 8 Uhr und 20 Minuten, ganz genau und glatt halb. Quatsch, 10 vor halb, Entschuldigung, 10 Minuten vor halb 9 haben wir es. Ja, ich merke immer, da ist immer die Konzentration nach, ne? In der dritten Stunde, Quatsch, da versabbelt er sich viel. Naja, gut, hat den Vorteil, dass ihr wisst, hier ist keine KI. Der ist echt, der Kerl hier hinter den beiden Mikrofonen, der sehr amüsiert wie Bolle auf dem Milchwagen für euch. Montags bis Freitags von 6 bis 9 Uhr live da zu sein. Es gibt keine Konserve, nur die nächtliche Wiederholungssendung. Und die wird auch immer angesagt. Auch jetzt sage ich sie gerade an, von 3 bis 6 Uhr Montag bis Freitag ist die Wiederholungssendung vom Vortag. Ne? Ansonsten ist das hier live. Ne? Ich denke mal, die Leute, die Radio hören, überhaupt noch Radio hören, wo wir mal davon ausgehen, die finden das nicht lustig mit einer aufgezeichneten Sendung. Und man merkt es ja auch, weil denn der Moderator erstens, wie jetzt eben, keine Versprecher hat. Null. Irgendeine KI ist da. Und bei einer Aufzeichnung, wenn man sich versprochen hat, fängt man von vorne an, diesen Take neu aufzunehmen. Das ist ein Fehler. Man sollte manche Fehler drin lassen, zum Beispiel. Naja, und denn tagesaktuelle Themen werden ja gar nicht genannt bei einer Aufzeichnung, ne? Weil der einen Tag vorher aufgezeichnet hat oder 3 Tage vorher. Das ist nicht zielführend. Wir hören den Beitrag und dann gibt's Madonna mit Material Girl. Schöne Nummer aus den 80ern. Los geht's.
1: Ein Schwein ist in erster Klasse mit einem Flugzeug der US Airways von Philadelphia nach Seattle geflogen. Zwei Frauen hatten darauf bestanden, ihren therapeutischen Begleiter mit ins Flugzeug zu nehmen. So viel Schwein wird es aber nie mehr haben, beteuerte ein verlegener Pressesprecher der Fluggesellschaft am Samstag. Es wird niemals mehr vorkommen. Die beiden Frauen hatten das Bordpersonal davon überzeugt, dass ihnen das Schwein von einem Arzt als Therapiehelfer verschrieben worden sei, einem blinden Hund ähnlich. Solche nützlichen Gefährten dürfen mitfliegen. Zum Beweis legten die Frauen eine ärztliche Bescheinigung vor, berichtete die Zeitung Philadelphia Daily News. Das Schwein ging also gemeinsam mit 200 Passagieren auf die 6 Stunden lange Reise. Es saß meist friedlich auf dem Boden der ersten Reihe in der ersten Klasse. Doch nach der Landung wurde der therapeutische Begleiter wild, rannte quiekend durch den Jet und versuchte, ins Cockpit vorzudringen. Die Mitreisenden waren nicht amüsiert, wie es hieß.
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0: Madonna. Ja, ich bin ein bisschen neidisch, ne? Sie sucht immer Jüngere, aber mich jungen Menschen hat sie noch gar nicht entdeckt. Da müssen wir nochmal drüber reden. Material Girl um 8 Uhr und 27 Minuten. 3 Minuten vor 8:30. Spüren wir noch einen Titel und dann wenden wir uns dem Wetter zu. Leinemann und die Tuten mit der Tute. Genau, mein Tutut.
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0: Tut, tut, tut, tut. Genau so ist es. Leinemann, mein Tut, tut. Um 8 Uhr und 31 Minuten. Eine Minute nach 8:30. Jetzt hören wir das Wetter, die Wetteraussichten, ne? Ein paar Verbrauchertipps, wie immer, können sich anschließen um 9:30. Und dann gibt's John Jett and the Black Hearts. Und nein, nicht I Love Rock'n'Roll, sondern Bad Reputation. Das Ding ziehen wir uns rein. Zuvor guck ich mal, was der Kurt wieder für ein Wetter gebracht hat. Wir gehen gucken. Und zwar zu den 16 Landeshauptstädten der 16 Bundesländer. Und da sieht's wie folgt temperaturmäßig aus. Oh, ich mache das mal ein bisschen größer. Ihr wisst ja, alte Männer, wegen Brille und so, habe ich nicht auf, aus Eitelkeit, ist klar. Also ohne Brille. Wir lesen ab. Berlin 17 Grad wechselnd bewölkt. In Bremen 15 Grad stark bewölkt und böiger Wind dazu. Dresden 19 Grad bewölkt. Düsseldorf 15 Grad stark bewölkt. Erfurt 18 Grad stark bewölkt. In Hamburg 16 Grad stark bewölkt. Das gleiche gilt für Hannover 16 Grad. Und stark bewölkt. Böiger Wind und nachlassender Regen in Kiel bei 15 Grad. In Magdeburg 17 Grad stark bewölkt. Mainz 18 Grad, etwas Regen möglich. München 16 Grad und sonnig. In Potsdam 17 Grad wechselnd bewölkt. Saarbrücken 17 Grad und leichter Regen. Schwerin 15 Grad stark bewölkt. Stuttgart 18 Grad und stark bewölkt. Und wie immer zum Schluss Wiesbaden, 17 Grad, einsetzender Regen. Kurt, rein ins Glas, zack, zack, hopp, hopp, runter die Leiter, Deckel drauf. Nee, erst, warte mal, wie war das? Deckel auf, heiß Wasser drauf, Deckel wieder zu. Oh, dann gibt's hier gekochten, hier Garten, ja, ja. Blanchierte Froschschenkel. Also gerne, du Tierquäler, du.
1: Ziemlich viele Wolken sind heute Morgen am Start und von Westen her kommt schon einiges an Schauern und auch kräftigen Gewittern rein. Im Südwesten regnet es teils länger. Bis zum Nachmittag bleibt es Richtung Lausitz noch freundlicher und trocken. Sonst wird es unbeständig. Die Höchstwerte liegen zwischen 16 und 26 Grad. Morgen gibt Sonne und Wolken, ab und zu ein Schauer, maximal bis 22 Grad.

0: einem habe ich jetzt gerade ein Grinsen ins Gesicht gezaubert mit der Nummer von Joan Jett und the Blackhearts und Bad Reputation. Peter. Peter aus der Viertore-Stadt, der freut sich über so eine Musik. Ja, seine Sendung Musik für Erwachsene, die hat ähnlichen Inhalt immer, ja. Also für Leute, die wissen, wie man sein Haar schüttelt und wie man eine Luftgitarre benutzt. Die sind bei Musik für Erwachsene und dem Peter aus der Viertore-Stadt genau richtig. Und die Weichgespülten, die bleiben bei mir in der Sendung Der Morgen mit Gernot und hören jetzt hier um 8:37, 7 Minuten nach 8:30, Dirk Busch. Du bist keine Mona Lisa. Nee, ich nicht, ich bin ja ein Kerl. Ich bin denn, Monata? Gernot, lass es.
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Ich musste gerade noch so ein bisschen Schmutz, habe noch was anderes gelesen. Ich war noch nicht ganz fertig bei den Geburtstagen, aber jetzt wenden wir uns den Geburtstagen zu. Heute ist der vierte Juni 2026. Genau, heute haben folgende bekannte Personen Geburtstag. Ja? Poldi, ja, Lukas Podolski. Der deutsche Fußballnationalspieler und Weltmeister 2014 unter anderem wird heute 41 Jahre alt. Des Weiteren die gut aussehende US-amerikanische Schauspielerin und Regisseurin und Filmproduzentin sogar Angelina Jolie. Ne? Heute 51 Jahre alt. Guck an. Was gibt's noch Schönes? Ah ja, hier, guck, Jürgen Sparwasser, ne? Weil wir ja gerade bei Poldi waren. Ne? Sowas gab's in der DDR auch. Ne? Richtige Fachleute, die Fußball spielen konnten. Ehemaliger deutscher Fußballspieler Jürgen Sparwasser, der wird heute 78 Jahre alt und er hat dem kapitalistischen Klassenfeind namens BRD den Todesstoß gesetzt. Ja, der DDR Kicker hat den Schuss gemacht. Genau, 1974 oder so war das. Bumm, Tor, 1-0 für Germany. Aber East Germany, etchi, etchi, etchi. Und die haben geguckt, haben die geflucht, die Wessis? Gernot, du baust ja hier eine Mauer auf, du Böser. Damals war die Mauer noch zu. Also, ja. Da flog der Ball über die Mauer rüber und zack ins Tor der BRD. Und logischerweise hat natürlich die DDR-Regierung das ausgekostet. Wochen, Monate und Jahre hat man immer darauf hingewiesen, BRD, Fußball spielen? Ihr Dödels, wir Ossis könnt's besser. Da ist der Beweis. Oh, jetzt gibt's Schiffsstrom. Ist mir aber real, soll ich mal sagen. Hab ja keine Ahnung vom Fußball. Ha, aber den fand ich trotzdem gut. Und jetzt Ricky Shane, französischer Schlagersänger. Wäre. Voriges Jahr ist er ja leider von uns gegangen. Hätte heute auch Geburtstag haben, 1944 geboren. Den hören wir jetzt auch. Und zwar zusammen mit den Cornelian Singers. Mami Blue, ich denke mal, einer seiner bekanntesten Titel. Ne? Deutsch und nicht deutsch und wie auch immer hat er das Ding eingesungen. Hier hören wir eine nicht deutsche Variante. Ja. Und jetzt hau ich ab, wa? Fußballfans sind jetzt alle sauer mit mir, wa? Macht nichts. Tangiert mich peripher.

Geburtstagskind des Tages, Ricky Shane, ja, und Mami Blue. Das ist auch durchaus einer seiner bekanntesten Titel. Der hat auch in Deutsch eingesungen, hören wir vielleicht demnächst dann irgendwann mal. Hier bei mir in der Sendung, der Morgen mit Gernot. 8.49 Uhr.

0: 40 Minuten, 4 Minuten nach 8:45. Gleich hören wir den Markus, ja, von 9 bis 12. Er ist schon aktiv, ja, hat mir schon Kaffee nachgeschenkt, finde ich sehr, sehr gut, ne? Ich habe ihm heimlich eine Prise Salz, eine, ja, nicht den Kaffee versalzen, sondern nur leicht würzen, hat er nicht gesehen, eine Prise so rein, in seine Tasse rein und er kostet und sagt, boah, Gernot, der Kaffee, also den du machst, den kriege ich ja nie so hin, der schmeckt ja fantastisch. Ja, ich sag, siehste, ja, Kunst kommt von Können, habe ich ihm gesagt, ne? Seitdem an hat er gesagt, ja, jetzt musst du immer den Kaffee kochen. Oh nee, ich mir ins eigene Fleisch geschnitten. Ich werde es ihm vielleicht irgendwann verraten, dass da eine Prise Salz mit drin ist. Wir hören gleich Christina Bach reden, ist Silber und Küssen ist Gold, aber vorher muss ich den ja noch loswerden. Ja, da gab es also eine Veranstaltung der Alternative für Deutschland und der Hotelier im Kreis Olpe sagte dieser dann ab. Aber er Schiss hatte, ne? Ist ja klar. Ah ja, Riesen-Shitstorm und nein und böse und so drum und dran. Ich denke mir, richtig, prima. Und nun noch, aber pass auf, alle AfD-Wähler brauchen keine Steuern mehr zahlen. Was? Wieso das dann nicht? Da ist doch faschistisches Nazi-Geld. Klammer auf, Sarkasmus, Ende. Klammer wieder zu. Wie kann denn der gute linksgrüne Staat dieses Nazi-Geld nehmen? Das geht doch gar nicht. Oder? Hohegger, Sie sind raus.
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0: Es ist 8 Uhr. Es ist 9 Uhr.
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2: Im Studio André Glatzel. Schönen guten Morgen. Im Stundenplan stehen Deutsch, Mathe und dann Katastrophenschutz. Die SPD fordert ein neues Fach, damit Schüler lernen, wie sie im Ernstfall reagieren müssen. Auch in der Union ist man dafür offen. Fabian Hoffmann hat die Infos.
3: SPD-Fraktionsvize Limbacher sagte der Rheinischen Post, so einfach hilft, junge Menschen besser auf Krisen vorzubereiten. Gleichzeitig gibt es einen besseren Einblick in die wichtige Arbeit von Feuerwehr, Rettungsdienst und Co. Limbacher will so außerdem Nachwuchskräfte in dem Bereich gewinnen. Zuletzt hatte sich auch CSU-Bundesinnenminister Dobrindt dafür ausgesprochen, dass Krisenvorsorge in der Schule thematisiert wird. Mitte des Monats berät die Innenministerkonferenz dazu.
2: Deutschland hat es nicht in den UN-Sicherheitsrat geschafft. Die beiden nicht ständigen Sitze in dem Gremium gehen an Österreich und Portugal. Das hat die UN-Vollversammlung entschieden. Für die Bundesregierung ist das eine Schlappe. Die Wahl galt im Vorfeld auch als Stimmungstest für Deutschlands Ansehen in der Welt. Ungarn hat den Weg für EU-Beitrittsgespräche mit der Ukraine freigemacht. Der neue Ministerpräsident Modja hat das ungarische Veto aufgehoben. Philipp Nitzig berichtet.
4: Modjas Vorgänger Viktor Orban hatte die Beitrittsverhandlungen bisher blockiert. Nun soll das extrem langwierige Verfahren starten. Beitrittsverhandlungen dauern in der Regel mehrere Jahre, teilweise sogar Jahrzehnte. Insgesamt gibt es 6 große Verhandlungsblöcke. Der erste werde nun vorbereitet, heißt es von der aktuellen EU-Ratspräsidentschaft aus Zypern. Gleichzeitig sollen nun auch mit der Republik Moldau über einen Beitritt verhandelt werden.
2: In Hessen darf der Verfassungsschutz die AfD beobachten. Die Partei wird als rechtsextremer Verdachtsfall eingestuft. Das hat das Verwaltungsgericht in Wiesbaden entschieden. Da hieß es, es gäbe genug Hinweise, dass die AfD gegen die freiheitlich-demokratische Grundordnung vorgehen will. Wird Keeper Manuel Neuer rechtzeitig fit? Beim ersten Training in Chicago stand die deutsche Nummer 1 wegen Wadenproblemen noch nicht mit auf dem Rasen. Am Samstag testet die Nationalmannschaft gegen Co-Gastgeber USA. Das erste WM-Spiel steigt nächste Woche Sonntag gegen Curaçao.
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5: Wolkig geht's in den Morgen und vor allem im Westen wird's immer wieder nass, teils auch mit kräftigen Gewittern. Im Lauf des Tages ziehen dann auch in vielen anderen Ecken mehr Wolken rein und es kommen öfter mal Regen oder Schauer dazu. Dazu Höchstwerte von 16 bis 26 Grad, morgen dann Sonne und Wolken im Mix, ab und zu ein Schauer, maximal 22 Grad.
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1: Wolkig geht's gerade durch den Vormittag und im Westen kommt's immer wieder nass runter, teils mit kräftigen Gewittern. Im Südwesten auch mal länger mit Regen, sonst setzt sich bis zum Nachmittag stellenweise die Sonne durch, trocken bleibt's aber nicht überall. Die Höchstwerte liegen zwischen 16 und 26 Grad, bei Schauern auch mal mit Sturmböen. Morgen dann Sonne und Wolken im Wechsel, ab und zu ein Schauer und kurze Gewitter, vor allem im Norden, maximal bis 22 Grad.
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1: Im Studio André Glatzel. Schönen guten Tag. Die SPD

0: ist für Katastrophenschutz als Schulfach. Der Bundestagsfraktionsvize Esra Limbacher sagte in der Rheinischen Post, so ein Fach würde helfen, junge Menschen besser auf Krisen vorzubereiten und im besten Fall auch noch Begeisterung fürs Ehrenamt zu wecken. Auch Innenminister Dobrindt hatte sich bereits für Katastrophenschutz im Lehrplan ausgesprochen. Mitte Juni beschäftigt sich die Innenministerkonferenz mit dem Vorschlag. Zur geplanten großen Pflegereform werden immer weitere Details bekannt. So plant Gesundheitsministerin Wagen offenbar, bei den Zuschüssen zu Heimkosten zu sparen. Das berichtet das Magazin Politico. Mehr von Fabian Hoffmann.
1: Je nachdem, wie lange jemand im Pflegeheim ist, zahlt die Kasse was dazu. Die Staffelung soll bleiben, aber die höheren Zuschüsse sollen später starten. Außerdem plant Wagen, dass Gutverdiener künftig mehr in die Pflegekasse einzahlen sollen. Die Gesundheitsministerin muss bei der Pflegeversicherung ein Milliardenloch stopfen. Mit der großen Reform will sie gegensteuern. Eigentlich sollen die Pläne noch vor der Sommerpause durch den Bundestag. Bislang sind sie aber noch nicht einmal durchs Kabinett.
0: Zum ersten Mal überhaupt ist Deutschland bei einer Wahl zum nicht ständigen Mitglied im Sicherheitsrat der Vereinten Nationen gescheitert. Die Vollversammlung entschied sich deutlich für die Mitbewerber Portugal und Österreich. Eine herbe Niederlage und echte Enttäuschung, sagt Bundesaußenminister Johann Wadephohl. Zu viele Länder hätten offenbar Probleme mit den Positionen der Bundesregierung.
2: Da ist unsere felsenfeste Unterstützung für die Ukraine. Dass Russland eine solche Stimme nicht am Tisch des Sicherheitsrates wissen will und auch Stimmung gegen uns gemacht hat, das ist kein Geheimnis. Und es mag auch Stimmen gekostet haben, dass Deutschland im Nahostkonflikt immer eine besondere Verantwortung für Israel wahrnehmen muss.
0: Apotheken sollen mehr Geld bekommen. Das Bundeskabinett hat beschlossen, das Apothekenhonorar auf Arzneimittel zu erhöhen. Es soll schrittweise auf 9,50 Euro pro Medikament steigen. Mit der Maßnahme sollen die Apotheken gestärkt und die Arzneimittelversorgung sichergestellt werden. Hessen hat die schnellsten Finanzämter Deutschlands. 41 Tage brauchen sie im Schnitt für eine Steuererklärung. Im Ranking vom Bund der Steuerzahler landet Bremen auf dem letzten Platz. Immer mehr Steuererklärungen werden inzwischen vollautomatisch bearbeitet. Fast jede vierte läuft ohne manuelle Prüfung durch.
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4: Wolkig geht's gerade durch den Vormittag und im Westen kommt's immer wieder nass runter, teils mit kräftigen Gewittern. Im Südwesten auch mal länger mit Regen, sonst setzt sich bis zum Nachmittag stellenweise die Sonne durch, trocken bleibt's aber nicht überall. Die Höchstwerte liegen zwischen 16 und 26 Grad, bei Schauern auch mal mit Sturmböen. Morgen dann Sonne und Wolken im Wechsel, ab und zu ein Schauer und kurze Gewitter, vor allem im Norden, maximal bis 22 Grad.
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1: Wolkig geht's gerade durch den Vormittag und im Westen kommt's immer wieder nass runter, teils mit kräftigen Gewittern. Im Südwesten auch mal länger mit Regen. Sonst setzt sich bis zum Nachmittag stellenweise die Sonne durch, trocken bleibt's aber nicht überall. Die Höchstwerte liegen zwischen 16 und 26 Grad. Bei Schauern auch mal mit Sturmböen. Morgen dann Sonne und Wolken im Wechsel, ab und zu ein Schauer und kurze Gewitter. Vor allem im Norden maximal bis 22 Grad.
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1: Im Studio André Glatzel. Schönen guten Tag. Im Stundenplan stehen Deutsch, Mathe und dann Katastrophenschutz. Die SPD fordert ein neues Fach, damit Schüler lernen, wie sie im Ernstfall reagieren müssen. Auch in der Union ist man dafür offen. Fabian Hoffmann hat die Infos.
2: SPD-Fraktionsvize Limbacher sagte der Rheinischen Post, so ein Fach hilft, junge Menschen besser auf Krisen vorzubereiten. Gleichzeitig gibt's einen besseren Einblick in die wichtige Arbeit von Feuerwehr, Rettungsdienst und Co. Limbacher will so außerdem Nachwuchskräfte in dem Bereich gewinnen. Zuletzt hatte sich auch CSU-Bundesinnenminister Dobrindt dafür ausgesprochen,

0: dass Krisenvorsorge in der Schule thematisiert wird. Mitte des Monats berät die Innenministerkonferenz dazu.
1: Zur geplanten Pflegereform gibt es neue Details. Gesundheitsministerin Wagen plant, dass Gutverdiener künftig mehr in die Pflegekasse einzahlen sollen. Das berichtet das Magazin Politico. Außerdem sollen die höheren Zuschüsse zu Heimkosten erst später greifen. Deutschland will bei den Vereinten Nationen weiter Verantwortung übernehmen. Das hat die Bundesregierung klargestellt nach der Niederlage bei der Wahl für einen Sitz im UN-Sicherheitsrat. Unter anderem für Außenminister Wadefuhl geht es nun darum, die Gründe für die Pleite zu analysieren. Der Politikwissenschaftler Clemens Fischer sagte dazu bei NTV:
2: Deutschland hat die Wahl vermutlich deswegen nicht geschafft, weil a. viel zu spät Wahlwerbung betrieben worden ist und auch der Kanzler als eigentlich Vertreter des Staates bei der UNO es nicht der Mühe wert gefunden hatte, letztes Jahr auch groß aufzutreten, vor allem bei der Generalversammlung.
1: Auf der dänischen Insel Anholt wird heute der tote Buckelwal obduziert. Es soll geklärt werden, woran er starb. Der Wal war mehrfach vor der deutschen Ostseeküste gestrandet. Eine private Rettungsinitiative brachte ihn dann in die Nordsee und ließ ihn frei. Kurz darauf wurde er tot vor Anholt angespült. Überall in Deutschland gibt es heute und morgen wieder Streiks im Handel. Dazu hat die Gewerkschaft Verdi aufgerufen. Wie schon im Mai sollen Beschäftigte im Einzel-, Groß- und Außenhandel die Arbeit niederlegen. Bislang gab es in den Tarifverhandlungen noch keinen Durchbruch. Im deutschen Handel arbeiten 5 Millionen Menschen.
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4: Viele Wolken sind gerade am Start. Von Westen her kommen verbreitet Schauer rein und teils auch kräftige Gewitter. Im Südwesten kann es länger nass bleiben, während es in der Lausitz bis zum Nachmittag noch sonnig und trocken durchhält. Die Höchstwerte liegen heute zwischen 16 und 26 Grad. Bei Gewittern und in den Bergen sind Sturmböen möglich. Morgen dann Sonne und Wolken, ab und zu ein Schauer oder kurzes Gewitter, maximal 22 Grad.
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1: Viele Wolken sind gerade am Start. Von Westen her kommen verbreitet Schauer rein und teils auch kräftige Gewitter. Im Südwesten kann es länger nass bleiben, während es in der Lausitz bis zum Nachmittag noch sonnig und trocken durchhält. Die Höchstwerte liegen heute zwischen 16 und 26 Grad. Bei Gewittern und in den Bergen sind Sturmböen möglich. Morgen dann Sonne und Wolken, ab und zu ein Schauer oder kurzes Gewitter, maximal 22 Grad.
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1: Im Studio André Glatzel. Schönen guten Tag. Im Stundenplan stehen Deutsch, Mathe und dann Katastrophenschutz. Die Politik diskutiert über ein neues Schulfach, damit Schüler lernen, wie sie im Ernstfall reagieren müssen. SPD-Fraktionsvize Limbacher sagte der Rheinischen Post, das hilft, um junge Menschen besser auf Krisen vorzubereiten. Gleichzeitig sollen Schüler einen Einblick in die Arbeit von Feuerwehr und Rettungsdienst bekommen. Zuletzt hatte sich auch CSU-Bundesinnenminister Dobrindt dafür ausgesprochen, dass Krisenvorsorge in der Schule thematisiert wird. Zur geplanten großen Pflegereform werden immer weitere Details bekannt. So plant Gesundheitsministerin Wagen offenbar, bei den Zuschüssen zu Heimkosten zu sparen. Das berichtet das Magazin Politico. Mehr von Fabian Hoffmann.
2: Je nachdem, wie lange jemand im Pflegeheim ist, zahlt die Kasse was dazu. Die Staffelung soll bleiben, aber die höheren Zuschüsse sollen später starten. Außerdem plant Wagen, dass Gutverdiener künftig mehr in die Pflegekasse einzahlen sollen. Die Gesundheitsministerin muss bei der Pflegeversicherung ein Milliardenloch stopfen. Mit der großen Reform will sie gegensteuern. Eigentlich sollen die Pläne noch vor der Sommerpause durch den Bundestag. Bislang sind sie aber noch nicht einmal durch

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1: Deutschland will bei den Vereinten Nationen weiter Verantwortung übernehmen. Das hat die Bundesregierung klargestellt nach der Niederlage bei der Wahl für einen Sitz im UN-Sicherheitsrat. Außenminister Wadephul will nun die Gründe für die Pleite analysieren. Hessen hat die schnellsten Finanzämter Deutschlands. 41 Tage brauchen sie im Schnitt für eine Steuererklärung. Im Ranking vom Bund der Steuerzahler landet Bremen auf dem letzten Platz. Immer mehr Steuererklärungen werden inzwischen vollautomatisch bearbeitet. Fast jede vierte läuft ohne manuelle Prüfung durch. Der Countdown läuft. Noch genau eine Woche ist es bis zum Start der Fußball-WM. Die deutsche Fußballnationalmannschaft bereitet sich weiter in Chicago aufs Turnier vor. Ob die deutsche Nummer 1 Manuel Neuer bis zur Generalprobe am Samstag gegen die USA wieder fit wird, ist aktuell noch unklar.
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3: Viele Wolken sind gerade am Start. Von Westen her kommen verbreitet Schauer rein und teils auch kräftige Gewitter. Im Südwesten kann es länger nass bleiben, während es in der Lausitz bis zum Nachmittag noch sonnig und trocken durchhält. Die Höchstwerte liegen heute zwischen 16 und 26 Grad. Bei Gewittern und in den Bergen sind Sturmböen möglich. Morgen dann Sonne und Wolken, ab und zu ein Schauer oder kurzes Gewitter, maximal 22 Grad.
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1: Viele Wolken sind gerade am Start. Von Westen her kommen verbreitet Schauer rein und teils auch kräftige Gewitter. Im Südwesten kann es länger nass bleiben, während es in der Lausitz bis zum Nachmittag noch sonnig und trocken durchhält. Die Höchstwerte liegen heute zwischen 16 und 26 Grad. Bei Gewittern und in den Bergen sind Sturmböen möglich. Morgen dann Sonne und Wolken, ab und zu ein Schauer oder kurzes Gewitter, maximal 22 Grad.
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1: Im Studio André Glatzel. Schönen guten Tag. Gesundheitsministerin Wagen muss in der Pflege sparen. Zu ihrer geplanten Reform gibt es jetzt neue Details. Auf viele Versicherte kommen wohl größere Änderungen zu, Hanna Messerschmidt.
2: Ja, so steht's im Gesetzentwurf der Ministerin. Gutverdiener und Menschen, die keine Kinder haben, sollen künftig mehr in die Pflegekasse einzahlen. Außerdem ist geplant, die kostenlose Mitversicherung von Ehepartnern einzuschränken. Und in Zukunft soll strenger geschaut werden, wer welche Pflegestufe bekommt. Mit der Reform will Wagen ein Milliardenloch bei der Pflegeversicherung stopfen. Die Pläne sollen noch vor der Sommerpause durch den Bundestag. Bislang sind sie aber noch nicht einmal durchs Kabinett.
1: Was tun bei einem Stromausfall oder auch Grundlagen bei Erster Hilfe? Laut SPD-Fraktionsvize Limbacher soll Katastrophenschutz künftig als Pflichtfach in der Schule unterrichtet werden. Der Rheinischen Post sagte er, bestenfalls weckt das sogar noch Interesse fürs Ehrenamt. Deutschland will bei den Vereinten Nationen weiter Verantwortung übernehmen. Das hat die Bundesregierung klargestellt nach der Niederlage bei der Wahl für einen Sitz im UN-Sicherheitsrat. Unter anderem für Außenminister Wadefuhl geht es nun darum, die Gründe für die Pleite zu analysieren. Der Politikwissenschaftler Clemens Fischer sagte dazu bei NTV:
3: Deutschland hat die Wahl vermutlich deswegen nicht geschafft, weil a. viel zu spät Wahlwerbung betrieben worden ist und auch der Kanzler als eigentlich Vertreter des Staates bei der UNO es nicht der Mühe wert gefunden hatte, letztes Jahr auch groß aufzutreten, vor allem bei der Generalversammlung.
1: Auf der dänischen Insel Anholt wird heute der tote Buckelwal obduziert. Es soll geklärt werden, woran er starb. Der Wal war mehrfach vor der deutschen Ostseeküste gestrandet. Eine private Rettungsinitiative brachte ihn dann in die Nordsee und ließ ihn frei. Kurz darauf wurde er tot vor Anholt angespült. Wird Keeper Manuel Neuer rechtzeitig fit? Beim ersten Training in Chicago stand

0: die deutsche Nummer 1 wegen Wadenproblemen noch nicht mit auf dem Rasen. Am Samstag testet die Nationalmannschaft gegen Co-Gastgeber USA. Das erste WM-Spiel steigt nächste Woche Sonntag gegen Curaçao.
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2: Viele Wolken hängen gerade über Deutschland und von Westen kommen verbreitet Schauer und kräftige Gewitter rein. Im Südwesten regnet es auch mal länger, nur in Südostbayern und in der Lausitz bleibt es bis in den Nachmittag oft sonnig und trocken. Dazu liegen die Höchstwerte heute zwischen 16 und 26 Grad. Bei Gewittern sind auch Sturmböen drin, morgen dann Sonne und Wolken im Wechsel. Ab und zu ein Schauer, maximal 22 Grad.
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1: Viele Wolken hängen gerade über Deutschland und von Westen kommen verbreitet Schauer und kräftige Gewitter rein. Im Südwesten regnet's auch mal länger, nur in Südostbayern und in der Lausitz bleibt's bis in den Nachmittag oft sonnig und trocken. Dazu liegen die Höchstwerte heute zwischen 16 und 26 Grad. Bei Gewittern sind auch Sturmböen drin, morgen dann Sonne und Wolken im Wechsel. Ab und zu ein Schauer, maximal 22 Grad.
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1: Im heutigen Schlagerboulevard geht es viel um die Wertschätzung. Wertschätzung anderer, aber auch sich selbst gegenüber. Jeder von uns hatte ganz sicher schon entscheidende Augenblicke im Leben erlebt. Bestandene Prüfungen, vielleicht sportliche Triumphe, Herausforderungen im Beruf, im Alltag oder im Umgang mit einer Erkrankung. Es sind Momente, die uns stärker machen. Und diesen Momenten geben Christopher Gabers und Gunnar Schmidt jetzt eine Stimme, ihre Stimme. Wir kennen die beiden musikalisch als die Jungs aus Hamburg. Und vielleicht gibt es diesen Sommer ja auch wieder den Zauber eines Augenblicks, der alles verändert und für immer bleibt. Ihre EM-Version von vor 10 Jahren, jetzt in der 2026er-Version. Herzlich willkommen zum heutigen Schlager Boulevard, Ausgabe 465.
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0: geht nicht um die Jagd nach Geld oder Luxus. Wenke Möhre mit der Erinnerung daran, dass Gemeinschaft und Freundschaft das Wichtigste im Leben sind. Wir hatten es schon von den verschiedenen Momenten im Leben, die uns prägen. Vom Scheitern, vom Wiederaufstehen und vom gemeinsamen Durchhalten. Wir stolpern und fallen und manchmal tut's weh. So heißt es gleichwörtlich im folgenden Song von Andreas Frei. Dahinter steckt Andy Wiener, der vor 10 Jahren mit Veröffentlichung unter dem Namen Traumbild auf sich aufmerksam machte. Jetzt schlägt er ein neues musikalisches Kapitel auf und macht deutlich, das Leben ist nicht perfekt, aber genau darin liegt die Stärke. Jeder kann über sich hinauswachsen und gemeinsam werden wir stärker.
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0: 1999 gehörte sie zu den Top 3 der MDR Casting Show Stimme 99 und veröffentlichte mit diesem Song eine deutsche Version des Ace of Base Hits Always Have, Always Will. Kerstin Merlin. Sie moderierte viele Jahre Sendungen auf Gute Laune TV und Sat.1 Gold und gehört inzwischen auch zum Duo Rot-Blond. Hier im Schlagerboulevard sind die musikalischen Grenzen weit. Und so gibt es eben auch mal Songs, die poppiger sind, die rockiger sind, die dem Country oder dem Irish Style haben. Ja, und jetzt gehen wir mal zusammen in eine ganz andere musikalische Farbe. Denn ja, die folgenden vier Frauen vereinen in ihrer Musik Folk, Pop und mittelalterliche Klänge. Sie haben sich eine eigene Klangwelt mit akustischen Instrumenten wie Flöten, Cello, Trommeln und Harfenklingen geschaffen. Sie nennen sich Keltania und blicken musikalisch aber nicht zurück, sondern auf die Helden der Zeit, denn die Zeit schafft ständig neue Legenden.
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0: Eine magische Klangwelt eben mit Keltania. Szenenwechsel. Jimmy Parla kommt aus Sardinien und seine Lieblingswochen, die stehen an, denn er liebt den Sommer.
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0: 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Sie erinnern uns daran, dass alles immer wieder gut werden kann. Darum verlieren wir nicht die Hoffnung, denn sie schenkt uns ein Lächeln ins Gesicht. Florian Künstler war das eben. Und auch im folgenden Song geht es um die Zerrissenheit. Die Zerrissenheit mit sich selbst. Wenn positive Kalendersprüche nicht mehr wirken und man vor dem Spiegel steht und sagt, ich kann dich nicht mehr sehen. Dazu zwei Stimmen, die Sie kennen. Ihn kennen Sie ganz sicher aus dem Münster-Tatort als Frank Thiel. Sie kennen Sie als sehr erfolgreiche Sängerin, die gerne musikalisch mal Grenzen ausprobiert und für ihr neues Album mit Maite Kelly zusammenarbeitet. Hier sind Vanessa Mai und Axel Prahl.
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0: 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Olaf Berger, ein Musikwunsch der Tanja Schaballa aus Lübeck.
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0: So wie die Tanja es gemacht hat, können auch Sie uns Ihren Musikwunsch zuschicken und somit den Schlagerboulevard musikalisch mitgestalten. Das geht ganz einfach und bequem über deineschlagerwelt.de. Dort finden Sie den Schlagerboulevard unter Musik, über meinschlagertreff.de oder über unsere eigene Webseite schlagerboulevard.info. Heute noch im Verlauf der Sendung die Musikwünsche der Christina Gralke aus Berlin und dem Frank Stefan aus Altenkirchen. Ja, und der Marianne Fischer aus Rheinach, zu deren Musikwunsch wir nämlich jetzt direkt kommen. Sie schickt liebe Grüße aus der Schweiz an die Carmen und den Karl-Heinz aus Germering. Ja, und sie freut sich schon auf das Wiedersehen jetzt im Juni. Und das? Wenn der Wahnsinn will, hier ist Patrick Lindner.

Mit Vanessa Mai und Axel Prahl hatten wir eben schon ein Duett mit einer Sängerin und einem Schauspieler. Jetzt spielen wir das gerade mal und haben ein Duett mit einem Sänger und einer Schauspielerin. Ihren Durchbruch hatte sie 2001 im Streifen Mädchen, Mädchen. Einem großen Publikum wurde sie bekannt als Dr. Margarete Hase, kurz Gretchen genannt, in der RTL-Serie Doctor's Diary. Und mit Margarete Broich war sie zuletzt in der ARD-Serie Meine Mutter zu sehen. Diana Amft. Jetzt ihr erster Schritt in die Welt des Schlagers. An ihrer Seite der Newcomer Kai Becker, dessen markante Stimme einen spannenden Kontrast bildet. Ihr Song erzählt von den kleinen und großen Wundern des Lebens und wie das Leben im Doppelpack plötzlich noch ein Stück perfekter wirkt.

musikalisch ein sehr reduzierter Song, wo der Text im Vordergrund steht. Und hier geht es eben um die stillen Helden des Alltags. Basti Stein war das eben. Der Sommer steht bevor, damit für viele auch die Zeit, Richtung Meer aufzubrechen und dort sich einfach treiben lassen und das Leben spüren. Einfach los, hier ist Klaus Beyer.

Monika Martin geht konsequent und mutig ihren künstlerischen Weg. Konvention, ja, die stellt sie ruhig mal hinten an und besingt das, was man so tut und was eben nicht. Das kann so richtig befreiend sein. Um ein Gefühl und Werte geht es auch im folgenden Song. Joscha und Damian, zwei Männer, zwei Musiker, die wissen, wie wertvoll eine echte Freundschaft ist. Gemeinsam standen beide nicht nur unzählige Male schon auf der Bühne, sondern haben auch abseits davon viele prägende Erlebnisse geteilt. Und das schon seit über 20 Jahren. Joscha ist die Stimme von Joshville, Damian der Gitarrist der Gruppe. Ihre aktuelle Single ist der Freundschaft gewidmet. Ein Song, der nicht nur ihre eigene Geschichte erzählt, sondern viele Menschen abholen soll. Und damit geht der heutige Schlagerboulevard zu Ende, die Ausgabe 465. Nächste Ausgabe, nächste Woche, gleiche Welle, gleiche Stelle. Für Sie alles Liebe, alles Gute und bis nächste Woche hier im Schlagerboulevard. Ihr Andreas von Jutta Zenker. Tschüss!

Wir widmen uns ab jetzt einem Heißgetränk. Ist wie der Tee anregend, manchmal sogar noch viel aufregender und daher selten beruhigend, wie der Tee es ja sein kann, hängt eben am Koffein. Und damit ist das Wort bereits im Ansatz gefallen. Der Kaffee und das Kaffee, darum soll es auch gehen. Damit Kaffeelieder aus meinem Archiv.

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Und weil die nichts anderes haben, exportieren die Brasilianer ihren Kaffee auch zu uns. Der Coffee-Song von Hildegard Knef. In Brasilien gibt's nichts anderes als Kaffee. Zu Beginn unseres musikalischen Kaffeekränzchens. Es erwartet uns kräftiger, dunkler Kaffee. Auch mal Milchkaffee, Espresso wird es geben und Kaffeetrinker aus mehreren Ländern. Es soll auch um das Kaffee gehen, also den Ort, in dem man selbigen genießt. Und dabei soll es, wenn möglich, recht gemütlich zugehen. Nur kein Stress, bitte.

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0: 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Das waren Petra Kuschlück und ihr Lebenspartner Roland Neudert, zwei große Stars der ehemaligen DDR. Er Schlagersänger mit guten Platzierungen in den Hitparaden und sie Fernsehansagerin mit exzellenter Aussprache und sehr gepflegtem Äußeren. Von den Zuschauern des damaligen DDR-Fernsehens auch als Fernsehliebling gewählt, nicht nur einmal, achtmal in Summe. Gemeinsam mit Roland Neudert war sie im ORB, also dem Nachfolger des DDR-Fernsehens für das Bundesland Brandenburg, in der Musikantenscheune auf dem Gutshof Schloss Diedersdorf präsent und beim MDR, also dem DDR-Nachfolgeprogramm für Thüringen, Sachsen-Anhalt und Sachsen. Da moderierte sie die Geburtstagsshow Alles Gute. Ich glaube, da stand auch oft eine Tasse Kaffee auf dem Tisch am Sofa und das Glücksschwein kam ab und zu. Bei uns kommt der Kaffee heute wohlschmeckend aus dem Lautsprecher. Tauschers Plattenkiste, die Kultserie auf dieser Welle. Der Kaffee und das Kaffee im Rückspiegel der Zeit.
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1: Damals im romanischen Café. Erinnerungen an Künstler und ihre Lokale in Berlin der 20er. Sie können in meiner Schwestersendung der Radioreise mehr darüber erfahren im Rundgang mit Schellack-DJ Stefan Wute durch Berlin. Hier mal eine kleine Kostprobe.
2: Kurfürstendamm, Ecke Joachimsthaler Straße, wo heute die berühmte Kanzlerecke noch steht, gab es das Café des Westens. Dort gründete Rosa Faletti bereits vor dem Ersten Weltkrieg ihr wunderbares, legendäres Kabarett. Das hieß Kabarett Größenwahn. In diesem Café verkehrte die Bohème und die Leute, die was Besseres sein wollten, die waren alle größenwahnsinnig. Deshalb hieß dieses Café auch im Volksmund Café Größenwahn. In den früh 20er Jahren immer noch sehr beliebt. Dort verkehrten also sämtliche Journalisten und Kerr und Döblin und Else Lasker Schüler und Gottfried Benn und wie sie alle hießen, ne? Die ganzen Schriftsteller und Literaten und Größen und Künstler und werdenden Schauspieler und werdenden Tänzer und etablierten Jazzmusiker. Und ja, und die saßen da 3 Stunden, debattierten an einer Tasse Kaffee für 20 Pfennig. Das hat den Kellner nicht gepasst und schon gar nicht der Geschäftsführung. Und die Geschäftsführung hat die Kellner angewiesen, nach 20 Minuten die leer getrunkene Tasse, selbst wenn noch was drin sein sollte, aber nach 20 Minuten wird die Tasse weggeräumt. Die Leute sollen gefälligst bestellen. Das lässt sich natürlich eine Künstlerelite nicht bieten. Und an einem schönen Morgen im Oktober 1925 haben sich 400 Leute dort verabredet und saßen da. Die Presse war auch informiert. Die Presse saß da, die Künstler saßen da, die Schauspieler saßen da, die Musiker saßen da. Alle bestellten eine Tasse Kaffee, legten passend 20 Pfennig auf den Tisch, haben an dieser Tasse Kaffee genippt, sie nicht ausgetrunken und alle sind aufgestanden, haben eine Runde durchs Café gedreht, sind rausmarschiert und sind den Kurfürstendamm runtergelaufen, hinter die Gedächtniskirche in das nicht sehr populäre und mehr oder weniger schlecht besuchte romanische Café. Dort wurden sie bereits erwartet. Und dadurch kommt der Ruhm vom romanischen Café, weil durch einen Flashmob sind 1925 die Künstler aus dem Café des Westens ausgezogen, das wollten die sich nicht bieten lassen, ins romanische Café, das sie mit Kusshand genommen hat, weil auf einmal brummte der Laden. Da war halt die Elite der Kunst und der Avantgarde zu finden und das war für Touristen auch sehr attraktiv. Deshalb gab es dann im romanischen Café 2 Becken. Es gab das Schwimmerbecken und das Nichtschwimmerbecken. Im Schwimmerbecken oben auf der Empore saßen natürlich die Leute, die bewundert werden mussten und unten im Nichtschwimmerbecken saßen die, die es noch werden wollten.
1: So war das damals im romanischen Café in Berlin der 20er. Und in einer Revue von Rudolf Nersten sang man dieses tolle Café-Lied über die Peruanerin.

Okay.

Oh, du Peruanerin, in einer Berliner Aufnahme aus den 80ern, voriges Jahrhundert. Das Original spiele ich später noch einmal. Wir bleiben jetzt aber in Südamerika.

Hugo Blanco goss uns Molienda-Kaffee ein. Ja, die Peruanerin ist schon am Kaffeetisch, die Brasilianer hatten wir ja, Kaffee aus San Juan wird noch kommen, aus dem Kaffee Oriental werden wir Interessantes hören. Alles noch hier bei uns in diesem schönen Radio-Kaffee.

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1: Der Morgenkaffee. Ich kann das für die Nicht-Sachsen gerne übersetzen. Der Morgenkaffee war gemeint. Es sang hier ein echter Kaffeesachse. Tom Paus alias Ilse Bähnert. Schauspieler, Komödiant und ein Behüter der sächsischen gepflegten Sprache. Die Sachsen trinken gerne Kaffee, hatten aber zu DDR-Zeiten nicht immer Freude an diesem braunen Gesöff. Wie sagte meine Frau zu DDR-Zeiten? Der Kaffee schmeckt wie eine Lore nach Schafen.

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Das war ein sächsisches Kaffeelied aus dem Jahr 1983 von der Messewelle Leipzig. Und es klang doch verdammt nach Bernd Lutz Lange. Weitere 60 Jahre zurück in Sachsen, in Leipzig, landen wir bei dem sächsischen Volkssänger und Humoristen Arthur Preil. Auch ein echter Kaffeesachse. 1887 in Leipzig geboren. Schon mit jungen Jahren schrieb und sang er seine Couplets so ein wenig als Pendant zu Otto Reuter aus Gardeleben. Preil begann seine Karriere bei den Leipziger Kristallpalastsängern. Für die Easyphone-Schallplattengesellschaft nahm er seine ersten Platten auf. Später interessierten sich dann auch andere Labels für ihn, zum Beispiel die Grammophon und viele andere. Und am Ende standen rund 400 Schallplattenaufnahmen und viele Auftritte im Radio. Auch nach dem Zweiten Weltkrieg blieb Arthur Preil in seiner Heimat in Leipzig und trat dann noch in Varietés und auch in Konzerten auf. 1954 starb er in Leipzig. Als Erinnerung an Arthur Preil, nun das sächsische Kaffeelied »Der Blümchen-Café«.

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1: Blümchenkaffee. Blümchenkaffee, muss man auch erklären. Der Kaffee war so dünn, dass man durch das Getränk die Blumen auf dem Boden der Porzellantasse sah. Tauschers Plattenkiste, die Kultserie auf dieser Welle, sucht sich nun einen besseren Kaffee im Café in Wien.

0: Margot Atkins in dem kleinen Café, eine Aufnahme aus dem Jahr 1957. Die Wiener Kaffeehäuser, die werden wir noch ausführlich besuchen, starten jetzt schon mal einem sehr berühmten Café in Wien einen ersten Besuch ab. Einem Café im 17. Wiener Bezirk.
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Ein Live-Auftritt des Wahlwieners Michael Heltau in einem kleinen Café in Herna. Es war natürlich auch ein Paradelied für meinen Namensvetter Peter Alexander später, zu gegebener Zeit bei uns.

Braun, Braun, Kaffeebraun, nur für die Frauen. Die deutsche Version von I Get Around. Das waren die Strandjungs, knackig braun. Am Strand bräune ich mich im Sommer auch sehr gerne, aber Kaffeebraun wäre eine Nummer zu viel für mich. Wahrscheinlich habe ich die Farbe des Blümchenkaffees. Der nächste Sänger war im Gesicht immer kaffeebraun. Ich vermute sehr stark Dari Solarium, denn so oft war er wohl nicht in Mexiko bei der Fiesta. Der Mr. Hossa, Rex Gildo, nannte sich in jungen Jahren anders, Alexander Gildo. Hier ist ein Lied aus seiner ersten Langspielplatte, völlig unbekannt, eine Platte aus dem Jahr 59.

0: ich dir heute besonders gut bin, mach die neapolitanische Musik. Neapolitanische Musik. Aber später, wenn er tanzt, dann ah, ah, bring Mondschein, ich dich schön nach Hause. Dann wird sie auch uns zwei begleiten. Unsere neapolitanische Musik. Cafeteria, Santa Lucia. Neapolitanische Musik. Cafeteria Santa Lucia.
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3: 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Politanische
4: Musik. Und neapolitanische Musik. Die Cafeteria Santa Lucia, schön gereimt, im Jahr 1959 von einem sehr jungen Rex Gildo. Wir bleiben noch eine Runde in Italien, denn ein Café hatte es den Sängern besonders angetan. Die Cafeteria von Milano. Und er hatte keine so weite Anreise aus dem Tessin. Vico Toriani.

0: in der Cafeteria von Milano. Vico Toriani bei uns in Tauschers Plattenkiste, der Kultserie auf dieser Welle, mit 5 Gedanken zu unserem Getränk. Tee wärmt das Herz, Kaffee wärmt die Seele. Folge deinem Herzen, aber nimm einen Kaffee mit, oder? Kaffee und Liebe sind heiß am besten. Und auch das finde ich gut. Kaffeetassen spült man nicht, man schenkt nach. Und das hier hatte ich nicht ausprobieren können. Kalter Kaffee macht schön.
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1: Kurt Jürgens, Kalter Kaffee. Der Geruch von kaltem Kaffee lässt bei mir den Magen umdrehen. Marlene Dietrich sang einmal, du bist die Creme in meinem Kaffee. Sie sang es auf Englisch, you're the cream in my coffee. Und an dieser ruhigen Liebesnummer hatte sich Les Brown mit seinem Orchester versucht. 1951 klang das

You're the cream in my coffee, das Orchester von Les Brown. Creme im Café, ein Café Olé, unsere musikalische Kaffeekarte, die hat einiges noch zu bieten. Gleiche Stelle, gleiche Welle, auf alle Fälle denn. Ciao, sagt der Alex und wie immer, auf Weiterhören.

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Na, wenn das kein schönes Motto ist, ging doch schon mal ganz gut los. 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Ja, dein schönes Motto in den nächsten zwei Stunden hier bei uns. Good Old Funky Stuff, oder mit anderen Worten, herzlich willkommen bei Funky Town, the grooviest radio show in deinem Radio. Das alles mit mir, Thomas Kreher, hallo. Boogie Oogie Oogie, großer Hit, vor allem in den USA und Kanada für Taste of Honey aus Los Angeles. Aus Europa, genauer gesagt aus Maastricht, den Niederlanden, da kommt die Chaplin Band, Il Villero.

eigentlich von Lucio Battisti, Il Villiero. Coverversion von der Chaplin Band aus Holland, 1982. Keine Coverversion, aber doch sehr stark angelehnt an Billie Jean von Michael Jackson ist das hier. Es soll dann auch die Antwort auf Billie Jean sein. Lydia Murdoch, Superstar.

0: Superstar. Der einzige Hit von Lydia Murdoch, wenn man überhaupt von Hit sprechen kann. Angelehnt ist das Ganze an Billie Jean von Michael Jackson.
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0: Und wir bleiben beim Jackson Clan. Denn geschrieben wurde der nächste Track oder dieser Track hier, der schon läuft, von Tito Jackson. Das ist ein Bruder von Michael. Ein Griff in die Funky Town Rare Tracks Kiste. Stephen and Sterling. Can I be with you tonight?

0: Passt bloß auf, die bösen Buben lauern an jeder Straßenecke. Davor haben sie uns jedenfalls gewarnt. Ashford & Simpson, Street Corner. 2018 erschien das neue Album von Chic und Nile Rodgers. Schon 2015, da gab es eine Single, die als Vorgeschmack zu diesem Album dienen sollte. Der Track war dann aber auf dem Album gar nicht mehr drauf. Wie auch immer, ich hab's nochmal aufliegen. Nile Rodgers und Chic. I'll be there.
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Es steht nicht auf dem Label, aber er hat es trotzdem geschrieben. Und produziert hat er es auch. Er ist natürlich Prince. Und es geht um das hier. Apollonia 6. Sex Shooter. Musik aus dem Film Purple Rain.

0: Nicht so funky, wie man das damals von der Gap Band gewohnt war. Dafür aber mit viel Soul. I'm blessed. Wenn man es genau nimmt, ist es sogar ein Gospel.
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0: Jazz, Soul und Funk hat er gemacht. Lonnie Liston Smith aus Richmond, Virginia. Seine Alben gelten im Fusion, Smooth Jazz und Acid Jazz Bereich als Klassiker. Funk war aber auch mit dabei. Never Too Late. Lonnie Liston Smith.

0: Lonnie Liston Smith, Never Too Late. Niemals zu spät ist es auch für die zweite Stunde Funky Town. Damit starten wir gleich. Mit dabei sind unter anderem Luther Vandross, Give Me The Reason. Die gute Evelyn Champagne King ist dabei. Love Come Down. Und Keith Sweat mit seiner Version von A Touch of Love. Jetzt noch Dan Hartman, I Can Dream About You. Bis gleich.
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0: Nein, werden wir ganz bestimmt nicht machen. Don't Stop the Music. Yarbrough and Peoples, Gold gab's für die beiden. 1980 war das. Herzlich willkommen in der zweiten Stunde Funky Town. Am Mikrofon Thomas Kreher, euer Mr. Funky Town. Hallo. Gleich erfüllen wir noch einen Musikwunsch. Etwas hüpft im T-Shirt. Und wir haben Luther Vandross. Give me the reason.
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Das ist Filmmusik aus dem Film Die unglaubliche Entführung der Mrs. Stone. Etwas sperriger deutscher Titel für Ruthless People. Aus diesem Film kommt, wie gesagt, Give Me the Reason, Luther Vandross. Der Track tauchte nicht nur auf dem Soundtrack von Ruthless People auf, sondern auch als Titeltrack seines gleichnamigen Albums von 1986. Das Album erreichte sowohl in den USA als auch in Großbritannien Platin-Status und war in den USA auch Nummer 1 der Albencharts. Für seine Version von Also sprach Zarathustra hat er einen Grammy bekommen, Yumiye Deodato. Bei Funky Town ist er mit einem anderen Track vertreten, SOS Fire in the Sky. Für die Vocals hatte sich Camille ins Studio geholt.

Geschrieben von Kashif. Love Come Down, Evelyn Champagne King. Stieg in den japanischen Charts 1982 bis auf Platz 10. Von Evelyn aus den USA geht's rüber nach Großbritannien, genauer gesagt nach Manchester. Von dort stammt die Formation 52nd Street. Tell Me How It Feels, damit sind sie bekannt geworden. Funky Town heute mal die B-Seite von der Maxi You're My Last Chance. I'm Available. 52nd Street.

42nd Street, I'm Available. Eine der Disco-Queens aus den 70s ist unbestritten Gloria Gaynor. Never Can Say Goodbye, Reach Out, I'll Be There, nur zwei ihrer großen Hits. Die gibt's heute nicht, dafür aber einen vergessenen Track. Let's Make a Deal, hier ist Gloria. 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

Let's Make a Deal, Gloria Gaynor. Aus den 70s, 1976 um genau zu sein. Von Disco kommen wir nun zum ruhigen Moment in der Show. Gleichzeitig ist das ein Musikwunsch und er kommt vom anderen Ende der Welt. So, we have a request from the Philippines, from Ernest Farones Villar. And he used to listen to the song together with his father.

Ein wahrlich außergewöhnlicher Track. Malcolm McLaren und the Bootzilla Orchestra introducing Lisa Marie. There's something jumping in your shirt. Bootsy Collins hat das produziert. Damals 1989, als es aktuell war, da gab es in Deutschland die Diskussion, ob man das überhaupt im Radio spielen darf, wegen dem Text und so. Ist ein bisschen was fürs Kopfkino. Und man kann die Sache natürlich auch gleich noch weiterspinnen, denn jetzt geht's um intime Verbindungen. Intimate Connection, clear.

Summit Connection. Übrigens von Deodato produziert, den hatten wir heute auch schon. Und ich weiß nicht, welche Version ich besser finde. Die Coverversion von Keith Sweat oder das Original von Slave. Beide sehr schöne Versionen von Just a Touch of Love. Heute bei Funky Town die Coverversion von Keith Sweat aus dem Jahr 1997. 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

0: Just a Touch, Keith Sweat. Im Original natürlich von Slave aus den 70s. Das war Funky Town für dieses Mal. In zwei Wochen gibt es eine neue Ausgabe mit Good Old Funky Stuff.
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0: Auf unserer Facebook-Seite die Playlist der Show, den Track of the Day und alles rund um die Show. Ein Like von dir gefällt auch mir. Heute noch unser Allround-Talent Jocelyn Brown. I wish I would. Keep it funky, als sei Good Times. Da sagt wie immer Thomas Kreher, euer Mr. Funky Town. Tschüss, bis zum nächsten Mal.

Ja, ein herzliches Willkommen hier aus dem Sendestudio Spreewald. Aus dem tiefen Osten von Deutschland. Hier an der Ampel haben noch die Gurken Vorfahrt. Ja, alles ein bisschen anders hier bei uns. Aber so mag ich das. Ja, schön, dass ihr so zahlreich eingeschaltet habt. Ja, sind sie wieder, die deutschen Hits für Jung und Alt. Ja, und unsere Stammhörer, die wissen Bescheid. Es gibt die erste Stunde Musik quer durch die Jahrzehnte. Deutsche Hits für Jung und Alt steht nicht für Musik, was man als Junger oder auch Alter hören kann, sondern tatsächlich, es geht durch die Jahrzehnte. Wir haben den Oldie der Stunde gegen 6:30 und der kommt heute, wenn ich das richtig gesehen habe, ja genau, aus dem Jahr 1971. Ja, da war ich schon auf der Welt tatsächlich. Da wisst ihr, dass ich ein alter Sack bin. Den Spaß der vollen Stunde gegen 19 Uhr, den habe ich natürlich auch für euch. Und die letzte Dreiviertelstunde gehören dann die ganz aktuellen Songs von dieser Woche. Die Hitparade, die Top 20 der Schlager. Dazu dann aber später.

So, da war das Intro zu schnell zu Ende. Ich muss wieder zu viel rumgesabbelt haben und habe ganz vergessen, dann diesen Titel anzumoderieren. Er lief dann einfach los und habe gesagt, lass es laufen. Und Judas, dann erzähle ich euch halt hinterher ein bisschen was zu dem Song. Das war Eileen Saga. Ja, es läuft nicht unbedingt nur Musik von bekannten Künstlern oder ab und zu auch mal jemand, der vielleicht nicht ganz so weit auf die Bühne gekommen ist, wie die Aline Sager. Die hat allerdings im Fernsehen bei DSDS in der Castingshow für Furore gesorgt. Die war nämlich tatsächlich Halbfinalistin 2023. Eine bildhübsche Frau, die im Januar 2026 zur Vize Miss Deutschland gekrönt wurde. Und singen kann sie auch. Nicht ich? Schöner Titel, also schön poppig und macht auch richtig gute Laune. Wir machen weiter mit einer deutschen Gruppe aus München. Die Münchner Freiheit haben Ende der 80er Jahre mit ihrem Album Purpurmond einen Vorab-Song rausgebracht, und zwar Verlieren, Verlieben, Verlieren. Und davon hört ihr den Rhythm Remix.

Ja, unsere Partyschlager-Ikone Anna-Maria Zimmermann war das mit Scheißegal und der Song, man soll es gar nicht für möglich halten, weil er total modern noch klingt, ist bereits aus dem Jahr 2018 und wenn ihr die Rechenmaschine mal anstoßen solltet, ja, tatsächlich 8 Jahre alt, also hätte ich jetzt persönlich nicht vermutet, aber ist tatsächlich schon. Die war übrigens, das wissen wahrscheinlich die meisten von euch, auch mal Teilnehmerin bei Deutschland sucht den Superstar. Und was vielleicht die wenigsten wissen, dass genau dieser Song, Scheißegal, Text, Musik und Produktion aus der Feder von Pop-Titan Dieter Bohlen stammt. Ja, so kann das gehen. Allerdings hat er sich nur projektweise nach und nach und punktuell sich den einen oder anderen Song mit angeeignet, wo er mit dabei gewesen ist. Nicht alle Songs von ihr sind von Dieter Bohlen, ja. So, wir machen weiter mit einer Künstlerin. Anfang der 80er Jahre hat sie ihren internationalen, na, sagen wir mal, nationalen Durchbruch geschafft. Es geht um Hanne Haller und die hatte ihre erfolgreichste Solo-Single gleich zum Beginn ihrer Karriere im Oktober 1980 rausgebracht. Und zwar, der heißt Samstagabend und ja, ich weiß, heute ist Donnerstag, aber man mag es mir verzeihen, dass mal am Samstagabend der Donnerstagabend läuft. Oder andersrum eigentlich, aber egal.

Ja, auch lange nicht mehr gehört, ne? Hanne Haller mit Samstagabend. So, der folgende Track besticht durch moderne, kraftvolle Beats und eine eingängige Abtempo-Melodie. Er vermischt klassischen Schlager mit zeitgemäßen Pop-Elementen und versprüht pure Lebensfreude. Der Song kommt aus dem letzten Jahr. Es ist eine Künstlerin und die kommt aus der Schweiz. Und jetzt dürfte klar sein, wen ihr gleich zu hören bekommt, keine geringere natürlich als Beatrice Egli. Und ich habe den Song rausgesucht, So oder So, SOS.

0: Ja, ich bin eigentlich gar kein Freund von Covermusik, aber der ist hier richtig gut gelungen. Ja, das Original natürlich von Herbert Grönemeyer aus dem Jahr 1984. Flugzeuge im Bauch und 14 Jahre später war es dann halt hier Olli P., der auch heutzutage noch sehr erfolgreich durch die Hallen schreitet und etliche Konzerte präsentiert. Ja, er war einer der hatte in den Ende der 90er Jahre den Rap-Schlager so ein bisschen modernisiert und der wurde auch recht bekannt und es gab dann halt dieses gesprochene, diesen gesprochenen Text, sag ich einfach mal, ja, man hat also wie früher halt nicht mehr gesungen, sondern wirklich nur Text gesprochen und ja, dadurch ist Rap halt gerade in der heutigen Musik sehr, sehr bekannt geworden und ist durchaus nicht mehr wegzudenken, wobei es meine Sache persönlich nicht unbedingt ist, aber das hier gerade war richtig, richtig gut und nur ein kleiner Vorgeschmack von dem, wie unterschiedlich das aufgenommen worden ist. Das Original vom von Grönemeyer landete 85 nicht über Platz 44 kam er hinaus und der Song hier gerade, das Cover von Olli P., der hielt sich satte 7 Wochen auf Platz 1. Ja, also verrückter geht's fast gar nicht. Apropos Sprachgesang, den gab es übrigens auch schon 1971, womit wir zum Olli der Sendung kommen. Und das ist ein niederländischer Sänger gewesen, namens Bruce Lowe. Und der hat den Titel Noah rausgebracht. Ist ziemlich lustig raufgemacht und lange nicht mehr gehört. Und ich freue mich, dass ich ihn wieder für euch spielen darf. Den Holdi der Stunde von Bruce Lowe.
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0: Ja, das war mal wieder ein Titel eines etwas unbekannteren Künstlers, Chris Reiser, mit dem Titel Tanzen. Hinter dem Künstlernamen Chris Reiser steht der gebürtige baden-württembergische Christian Reiser. Er macht unter anderem im Juni 23 durch einen Live-Auftritt mit seiner Hitsingle Sommerleicht in der ARD-Unterhaltungsshow immer wieder sonntags auf sich aufmerksam und hat den ein oder anderen Hit rausgebracht, ganz frisch aus dem letzten Jahr. Genau gesagt, vom 29. August 25 hat er diesen Song veröffentlicht, Tanzen, ja, den gerade für euch gespielt wurde. So, wir kommen jetzt zu einem Familientreffen, und zwar das Familientreffen der Familie Petri. Einmal den Wolfgang, der Papa, ja, ganz genau. Den habe ich jetzt mit einem seiner vielen Kultschlager, die er rausgebracht hat. Ich habe mir Weiber rausgesucht und ja, der Song ist eine energiegeladene, augenzwinkernde Hommage an die Frauenwelt. Der Text beschreibt das typische Dilemma von Männern, die ohne Frauen einfach nicht leben können, egal wie anstrengend und kompliziert es manchmal sein mag. Ich weiß ganz genau, im Hintergrund sitzt gerade jemand und nickt. Die unverkennbare und lauthals mitgesungene Schlüsselszene lautet: Weiber, erst wollen sie dich, dann wollen sie dich verändern. Ich sag dazu jetzt besser nichts. Ich will ja einen fröhlichen Abend genießen. So. So, und direkt am Anschluss gibt's den Sohnemann hinten dran mit Achim Reichel und der mit dem Titel Tinte. Und den hat er nicht nur alleine produziert, der hat er auch mit seinem Vater Wolfgang Petri zusammengesungen. Aber auch mit Anna-Maria Zimmermann gibt es eine relativ aktuelle Version. Die habe ich mir übrigens für die kommende Woche schon mal in Augenmerk gelegt. Den hört ihr dann. Und jetzt gibt es erst den Wolfgang, dann den ja, Achim, genau, den Achim Petri alleine mit dem Titel Weiber bzw. Tinte.
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An deiner Stelle nehme ich mich ein absoluter Kult gewordener Disco-Klassiker des jugoslawisch-deutschen Schlagersängers Ibo. Im Übrigen Original Ibrahim Hasic, ja, so heißt er tatsächlich, ist im März 89 veröffentlicht worden und die absolute Kernaussage aus seinem Song An deiner Stelle nehme ich mich ist eigentlich die Textzeile: An deiner Stelle nehme ich mich, an deiner Stelle hätte ich für so einen Typen keine Zeit. Ja, und irgendwie ist das ein Widerspruch in sich und zeigt sich dann selbst irgendwo als ganz normale, perfekte Alternative eines perfekten Typen. Irgendwie kann man das so verstehen. So, ein Song habe ich noch in der alten Stunde, der gebührt den König von Mallorca. Ja, selbstverständlich den Jürgen Drews Song aus dem Jahr 2013, einer seiner Riesenhits. Kornblumen hört ihr und dann geht's nach dem Stundenwechsel weiter mit dem spaßvollen Stunde und ja, ich kann so wie schon mal dazu sagen, euch werden gleich drei Tauben begegnen und die machen nicht nur Guru Guru und lasst euch einfach mal überraschen. Aber jetzt erstmal der Jürgen Drews.

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1: Döf und Kodo aus dem Bereich Neue Deutsche Welle hier in der Langfassung. Davor habt ihr Connie Francis mit ihrem Medley Jive Connie Jive gehört, ebenfalls in der Langfassung. Und der Spaß auf Vollstunde davor, das waren keinen geringeren als die erste allgemeine Verunsicherung mit drei weiße Tauben. So, und jetzt sind wir hierzu angekommen.
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0: Ja, und genau so sieht's aus. Die Schlager-Hitparade der Woche, die neuesten Hits, die präsentiere ich euch jetzt. Und wir legen mit der Top 20 los. Ganz unten auf der 20 von der 17 runter, Anna-Karina Wojcik, dieses Gefühl. Und von der 16 auf die 19 gefallen ist Laura und Marc mit Ach was, ich wag das. Und von der 15 ebenfalls drei Plätze runter für Stereo Act und Lena Maria Engel. Wir feiern. Auf Platz 17, da finden wir einen Wiedereinsteiger. Und zwar insgesamt 7 Wochen dabei. Ist jetzt wieder reingeführt in die Charts. Spielen wir natürlich die Anna-Maria Zimmermann mit Schieß dich zum Mond. Ja, bin ich auch etwas überrascht. Hätte ich nicht erwartet, dass die nochmal reinkommt. Aber immerhin ist wieder mit in den Top 20.
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0: Ja, da kann sie wieder lachen, die Anna-Maria Zimmermann. Wieder ein Steiger auf Platz Nummer 17 auf der 16, runter von der 11, Christine Stark und Alemannia. Bin etwas überrascht, hätte ich nicht erwartet. Von der 10 runter auf die 15, auf 5 Plätze abgestürzt, Kerstin Ott und Rosalinde. Und auf der 14 ging es für eine Scheibe gleich 4 Plätze nach oben in der 9. Woche. Charlene Mitte, Kapitel 1, und dafür wird es auch ausgespielt.
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0: Charlene, Kapitel 1 auf der 14. Auf der 13, ein Platz nach oben ging es für Tim Peters mit Wegen dir und von der 9 runter auf die 12, Mike Leon Grosch, Dein Erleben. Gleich zwei Plätze nach oben ging es für Beatrice Egli von der 13 auf die 11 in der 14. Woche mit Alibi und den spielen wir jetzt.
1: Platz 11.

Ja, Alibi von Beatrice Egli auf Platz Nummer 11. So, bei Platz 10 starten wir normalerweise ja den Schnelldurchlauf. Heute ein bisschen anders, da müssen wir nur zwei Plätze drauf warten. Das hat auch seinen guten Grund. Auf Platz 10 haben wir nämlich den höchsten Wiedereinsteiger in dieser Woche. In der sagenhaften 26. Woche, also genau ein halbes Jahr dabei und wieder eingestiegen in die Charts auf Platz Nummer 10. Maite Kelly mit dem Song Der Morgen danach.

0: Wieder Einsteiger auf der 10, Malte Kelly, der Morgen danach. Ja, wir haben zwei Wiedereinsteiger gehabt und wir haben jetzt noch zwei Neuensteiger für euch. Den ersten, den finden wir auf Platz Nummer 9, Pia Sophie mit dem Titel Rien Never Plus. So, wo habe ich den richtigen Knopf? Da ist er, den starte ich jetzt. So,
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0: Platz 8.
1: So, die Plätze 8 bis 6 im Schnelldurchlauf. Auf der 8 von der 7 runter. Sechste Woche Matthias Reim und mir Julia mit Keine Freunde bleiben.

0: Platz 7.
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2: Ja, der Rohdiamant von Vanessa Mai. 206 rund auf die 7 geplumpst. Sechste Woche.
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0: Platz 6.
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2: Ja, das ist Sonja Liebing, schon längst verliebt, von der 4 runter auf die 6, sechste Woche.
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0: So, kommen wir zur Top 5. Die spielen wir komplett aus wie gewohnt. Und ihr wisst, wir haben noch einen Neuensteiger. Lasst euch überraschen. Auf Platz 5 auf jeden Fall steht der gleiche Song wie in der letzten Woche. Auf der 5. Vierte Woche Nino D'Angelo mit Marina Marx, Bella Italia, E Amore.
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0: Von der 3 runter auf die 4, Pietro Basil mit Amore Mio in der 10. Woche.
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1: Ja, geiler Sommersong, oder? So, auf Platz 3 von der 2 gefallen in der 6. Woche. Joe Heintle mit Schwer zu erklären.
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3: Schwer.

0: Ja, und auf Platz 2, da ist der Spitzenreiter der letzten Woche, Malte Kelly, von der 1 runter auf die 2. Ein Kuss in Paris in der 6. Woche.
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So, natürlich haben wir jetzt eine neue Nummer 1. Ja, und wer aufgepasst hat, der dürfte mitbekommen haben, da fehlt ja noch ein Neuensteiger. Ja, von 0 auf 1 ist eine neue Künstlerin eingestiegen in die Charts, dazu dann gleich. Wir haben zwei Neuensteiger, zwei Wiedereinsteiger, ergo sind vier Scheiben rausgefallen aus den Top 20. Einmal von Art Maite Kelly, frei von der 12 raus, Marie Rhein mit Kopfkino, von der 19 raus, Saskia Leppin und Daniel Somm mit Immer wieder will ich wieder dich und von der 20 raus Ella Endlich mit Cinderella. Ich sage herzlichen Dank fürs zahlreiche Einschalten, ich hoffe euch hat's gefallen. Und die Mischung ist gut bei euch angekommen. Sollte eigentlich für jeden was dabei gewesen sein. Würde mich freuen, wenn ihr nächste Woche Donnerstag wieder einschalten würdet. Hier auf eurem Lieblingssender ab 18 Uhr bin ich dann wieder für euch da. So, mit einer nagelneuen Nummer 1 verabschiede ich mich jetzt von euch hier aus dem Sendestudio Spreewald. Ja, die neue Nummer 1 ist unsere Helene Fischer. Die hat nämlich endlich mal wieder was Neues rausgebracht und gleich auf Platz 1 von 0 auf die 1 mit ihrem Titel Heute Nacht gleich im Anschluss ans Outro. Ich sage winke winke, bye bye und bis zum nächsten Mal. Euer Moderator Bernie. Tschüssi.

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0: Schön, dass ihr dabei seid. Und wir starten gleich im Block 1 mit die neuen Popstars. 83 klingt plötzlich international, elektronisch und irgendwie größer als je zuvor. Wir starten mit den Eurythmics, Sweet Dreams Are Made of This. Culture Club mit Karma Chameleon. Und Men at Work, die kennt man eigentlich immer nur mit Down Under. Ich habe einen anderen Titel rausgesucht für euch, der heißt Overkill. Zwei Stunden lang hören wir die Songs, die 1983 geprägt waren. Geprägt haben, sorgfältig ausgewählt und mit ganz viel Zeitgefühl dieser Ära, ob Erstveröffentlichung oder in den Charts 1983 waren sie ganz groß. Hier ist unser Oldie Date der Woche und ich bin Thomas Flegel.
1: Moin!
0: Die Single erschien im Januar 83 und wurde zum weltweiten Durchbruch für die Eurythmics.

0: Annie Lennox und Dave Stewart produzierten den Song fast komplett in einem kleinen Heimstudio. Und da war der Titelsong aus dem zweiten Album, das erste, das sie damals aufgenommen hatten. Das Debütalbum im Herbst 81, naja, das ist gelinde gesagt gefloppt. Aber das hier, Sweet Dreams Are Made of This Eurythmics, ganz, ganz groß. Der kalte Synthesizer-Sound wurde zum Markenzeichen.
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0: Genau.

Musik aus Großbritannien, wie der erste Song auch. Culture Club, 1983. Boy George kombiniert darin Pop, Soul und Reggae zu einem unverwechselbaren Sound. In Großbritannien mehrere Wochen auf Platz 1 der Charts. Karma Chameleon. Ja, noch zweimal Großbritannien, machen wir jetzt mal nach ganz weit weg. Obwohl, die nehmen sogar am ESC teil. Hey, Erstveröffentlichung in Australien 1983. Man at Work, ich sagte vorhin schon, kennt man eigentlich so mit Down Under in erster Linie. Overkill ist aus dem Album Cargo und erschien im Frühjahr als Single. Der markante Gitarren- und Synthesizer-Sound macht den Titel zu einem typischen Radiohit der frühen 80er.

0: Hallo. Hier sind die Schlagzeilen aus dem ersten Quartal 1983. Die Welt blickt gespannt auf den Kalten Krieg. Die Spannungen zwischen den USA und der Sowjetunion nehmen weiter zu. Beide Seiten verstärken ihre militärische Präsenz. Computer erobern immer mehr Haushalte. Heimcomputer werden Anfang der 80er zum großen Trend. Besonders junge Menschen entdecken die neue Technik für sich. Helmut Kohl festigt seine Regierung. Nach den Neuwahlen im März bleibt Helmut Kohl Bundeskanzler. Die CDU-FDP-Koalition erhält deutlichen Rückenwind. Deutschland diskutiert über die Nachrüstung. Hunderttausende demonstrieren gegen neue Atomraketen in Europa. Die Friedensbewegung gewinnt weiter an Bedeutung. Sport. Boris Becker sorgt erstmals für Schlagzeilen. Der junge Tennisspieler gilt als großes Talent im deutschen Sport. Experten sehen in ihm bereits einen kommenden Star. Das war es von mir für den Moment. Ich gebe zurück zu Thomas.
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0: mit Nena. Und mit Irene Cara. 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
0: Oh ja, es wird sowas von funky, genau jetzt. Im nächsten Block Tanzfläche 83. Disco, Funk und moderne Studiotechnik prägen den Dancefloor. Wir starten gleich mit einem, den man gar nicht ansagen muss. Da braucht man nur die ersten Takte, das Gitarrenriff hören. Ah, ich sag's trotzdem. Billie Jean, Michael Jackson macht den Anfang. Donna Summer, She Works Hard for the Money. Und danach gibt's New Order und den blauen Montag. Blue Monday am Donnerstagabend in den Retro-Charts. Hier ist das Jahr 83. Die Single erschien im Januar aus dem Album Thriller und der legendäre Moonwalk wurde erstmals öffentlich während eines Auftritts zu diesem Song präsentiert. Quincy Jones war der Titel eigentlich viel zu lang, aber Michael Jackson bestand dennoch auf der langen Version. Über 4,5 Minuten lang, hier ist Michael Jackson, hier ist Billie Jean.

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2: Diesen Song hier, den haben wir ein bisschen eingekürzt, weil über 7,5 Minuten, das würde dann die Sendung doch ein bisschen sprengen. Der Song erschien im März und gilt als eine der wichtigsten Synthie-Dance-Platten aller Zeiten. Das ungewöhnliche Cover sah aus wie eine Computerdiskette und trotz großer Verkaufszahlen verdiente das Label zunächst kaum Geld, weil eben diese Verpackung extrem teuer war. Geile Geschäftsidee, oder? In Deutschland in den Jahrescharts Platz 9, in UK die erfolgreichste Single des Jahres. Und auch wenn hier ganz viel Instrumentalmusik noch läuft, sammle ich das nicht alles weg, sondern lasst euch ein bisschen genießen. Hier sind New Order und Blue Monday.

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1: Nach Nicoles Sieg im Jahr 1982 fand der ESC 83 in München statt. Aufsehen erregte die für Spanien startende Remedios Amaya. Zu ihrem enthusiastisch dargebotenen Ethno-Beitrag Quien maneja mi basa erschien sie barfuß auf der Bühne. Was für ein Ding. Aber trotz obskurer Ethno-Lieder oder den extra zusammengestellten Retortenbands, in diesem Jahr gewann in München mit Corinne Hermes mit C'est la vie Escado ein klassischer Eurovision-Song. Ihr Lied verfügte über alle wichtigen Zutaten. Die Stimme der Sängerin reichte über mehrere Oktaven, die Musik klang dramatisch, das Thema blieb allgemein gehalten.

Einen Achtungserfolg gab es auch für Deutschland. Für uns trat Hoffmann und Hoffmann an und errang einen beachtlichen fünften Platz mit dem Beziehungsschlager Rücksicht.

Und nach Hoffmann und Hoffmann bleiben wir auch mit dem nächsten Block direkt in den deutschen Singlecharts. Zweimal NDW. Deutschsprachige Popmusik wird 1983 endgültig massentauglich. Wir hören gleich Nena, 99 Luftballons. Die englische Version sogar eine Nummer 1 in den USA. Und wir hören Peter Schilling, Major Tom, völlig losgelöst. Und hinten dran gibt's noch einen Schlager-Hit-Tipp nach den Schlagzeilen. Lasst euch überraschen.

0: Besonders in den USA wurde der Antikriegssong überraschend populär. Nena.
1: Die Rückkehr der weißen Tennissocken. Hier kommt ein Hit aus den 80ern.
0: Auf Anhieb ein riesen NDW-Erfolg und Major Tom knüpft, also Peter Schilling knüpft mit der Figur direkt an David Bowie an. Die englische Version gab es auch und die schafft auch den Sprung in die US-Charts.

Von diesem Song entstanden erste Fassungen bereits 1980. Die endgültige Version 83, die knallte dann richtig rein. Ein Titel, der das Jahrhundert prägen sollte und der heute die Torhymne der deutschen Fußballnationalmannschaft ist. Ach, ich freue mich am Samstag nochmal. Ein Freundschaftsspiel, aber schon in den Vereinigten Staaten, und dann fängt die Weltmeisterschaft endlich bald an.

0: Hallo, hier sind die Schlagzeilen aus dem zweiten Quartal 1983. Die USA kündigen neue Weltraumpläne an. Präsident Reagan treibt das amerikanische Raumfahrtprogramm weiter voran. Der Wettlauf im All bleibt ein wichtiges Thema des Kalten Krieges. Der Heimcomputerboom geht weiter. Immer mehr Familien kaufen Computer für zu Hause. Besonders Spiele und Lernprogramme werden immer beliebter. Die Grünen ziehen erstmals in den Bundestag ein. Die neue Partei sorgt für frischen Wind in der deutschen Politik. Umwelt- und Friedensthemen rücken stärker in den Mittelpunkt. Diskussionen um NATO-Nachrüstung halten an. In vielen deutschen Städten demonstrieren Menschen gegen Atomraketen. Die Friedensbewegung prägt weiterhin das Straßenbild. Sport. Der Hamburger SV gewinnt den Europapokal der Landesmeister. Im Finale besiegt der HSV Juventus Turin mit 1:0. Felix Magath erzielt das entscheidende Tor für den größten Erfolg der Vereinsgeschichte. Das waren die Schlagzeilen. Zurück zur guten Musik mit Thomas.
1: An dieser Stelle gibt es heute einen Schlager-Hit-Tipp von mir und es passt richtig gut, denn wir holen jetzt ein Stück des Sommers 1983 zurück. Ryan Paris veröffentlichte einen der größten Italo-Disco-Klassiker überhaupt auf das süße Leben, Dolce Vita.

Ein anderer Song verkörpert das Lebensgefühl der 80er Jahre so sehr wie der Welthit von Ryan Paris. Jetzt tauchen Gabriela Massa und DJ Bonsai dem Klassiker Neues Leben ein mit einer einzigartigen deutsch-italienischen Version, die Nostalgie und Moderne perfekt verbindet. Getextet von Uli Berlecken und Gabriela Massa. Mit dieser neuen Version erreicht man alle Generationen. Die, die den Originalhit lieben und ein neues Publikum, das den Dolce Vita Spirit ganz gut für sich entdecken kann. Hier sind Gabriela Massa und DJ Bonsai und Dolce Vita im

Das hat was, wie ich finde. Seit Mitte Mai in allen Streaming- und Download-Portalen vertreten. Gabriela Massa und DJ Bonsai, Dolce Vita im DJ-Mix hier bei uns heute.

0: Zwei Songs haben wir noch in dieser Stunde. Aus der Rubrik Vergessen, aber genial. Songs, die heute seltener laufen, aber den Geist von 83 perfekt transportieren. Ihr werdet es gleich merken. Wir starten mit Taco, Putting on the Ritz und danach Flashdance, What a Feeling, Irene Cara aus dem gleichnamigen Film, Flashdance nämlich. Aber erstmal Musik aus den Niederlanden, gleich nach der Werbung.
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0: Das ist ein alter Irving Berlin Klassiker aus den 20er Jahren und die Mischung aus Charleston und Synthie-Pop war damals schon echt außergewöhnlich. Hier ist Taco, hier ist Puddin' on the Ritz.

0: dich noch ein bisschen erinnern, der Typ war auch irgendwie ein bisschen spooky und neben der Spur, oder? Taco. Putting on the Ritz. Aber das stilisierte Video passte perfekt zur frühen MTV-Ästhetik damals. Gleich noch ein Riesenerfolg aus dem Jahr 83 als Rausschmeißer aus der ersten Stunde.
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Ladies and Gentlemen, wir haben einen Oscar-Gewinner in der Sendung. Bester Filmsong, Irene Cara, Flashdance, What a Feeling. Komponiert wurde der Song im Übrigen von Giorgio Moroder und Keith Forsey. Und natürlich entstand der Song für den Film Flashdance. In Deutschland Platz 2 in den Jahrescharts, in den USA ganz, ganz weit vorne. Platz 1.

0: Mit den Retro-Charts geht es gleich weiter.
1: Ihr habt es mittlerweile gemerkt, ich habe ja in jeder Sendung, in jedem Jahr einen Hintergrundtitel, ein Musikbett rausgesucht, was wirklich aus dem Jahr stammt. Das ist heute Mezzoforte und Garden Party. Garden Party heißt der Song. Das ist unser Lückenfüller. Bis gleich. Eine Minute haben wir noch Zeit. Ja, man kennt ihn, ne? Und gleich starten wir in die zweite Stunde. Bitte bleibt da dran, wo ihr gerade seid. Vielleicht geht er zwischendurch ganz kurz um die Ecke und kommt gleich wieder zurück. Also bis gleich zu den Retro-Charts. Unser Oldie-Date der Woche.

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2: Willkommen zurück bei den Retro-Charts, Musikgeschichte, die man hört. Wir bleiben natürlich auch in der zweiten Stunde im Jahr 1983. Zwischen Stadionrock, Funky Grooves und ganz großen 80er-Melodien. Aber jetzt wird's ein bisschen lauter, emotionaler und manchmal auch ein bisschen neonfarben. Lasst euch überraschen. Ich bin weiter am Mikrofon für euch. Ich bin Thomas Flegel.
3: Moin!
2: Der nächste Block, Rock Radio 83. Große Gitarren und Stadionsound und der typische FM-Rock der frühen 80er. Hier sind The Police, Every Breath You Take, David Bowie mit Let's Dance und Def Leppard mit Photograph. Schön, dass ihr da seid. Hallo.

Produziert wurde der Song von Nile Rodgers von Chic und das markante Gitarrensolo spielte ein damals noch relativ unbekannter Stevie Ray Vaughan. Ja, und das Gitarrensolo hatte auch ein ziemlich starkes Echo und das war angeblich ein Patzer im Studio bei der Aufnahme. Ja, und dann gibt's noch eine Geschichte, dass nämlich Nile Rodgers von der ersten Akustik- oder Demo-Version von David Bowie von Let's Dance so entsetzt war, dass er seine Freunde angerufen hat und gefragt hat, ob der Bowie ihn verarschen wollte. Das war so eine richtige Folk-Song-Nummer geworden. Was draus geworden ist? Naja, in Deutschland in den Jahrescharts Platz 11. Und David Bowies größter kommerzieller Erfolg in den 80ern. Let's Dance!

Kommen wir zu einem Song aus dem Anfang 83 aus dem Erfolgsalbum Pyromania von Def Leppard. Inhaltlich geht es um die obsessive Verehrung eines Stars und MTV machte Def Leppard mit der Ausstrahlung des Videos endgültig zur internationalen Superstars. Hier ist Photograph, hier ist Def Leppard.

0: Hier kommen die Schlagzeilen aus dem dritten Quartal 1983. KLL-007 sorgt weltweit für Entsetzen. Ein südkoreanisches Passagierflugzeug wird von sowjetischen Jets abgeschossen. Die Spannungen zwischen Ost und West verschärfen sich dramatisch. Der Hitzesommer belastet Europa. In vielen Ländern steigen die Temperaturen auf Rekordwerte. Trockenheit und Waldbrände sorgen für große Probleme. Die Bundesrepublik diskutiert weiter über Atomraketen. Die Friedensbewegung organisiert erneut große Demonstrationen. Das Thema Nachrüstung bleibt hoch umstritten. Privatfernsehen steht in den Startlöchern. Neue Sender bereiten sich auf den Sendebeginn vor. Die deutsche TV-Landschaft steht vor einem großen Wandel. Sport. Deutschland wird Europameister im Volleyball. Die deutsche Mannschaft überrascht mit starken Leistungen. Fans und Experten feiern den unerwarteten Titelgewinn. Das war's für jetzt. In einer halben Stunde hören wir uns noch einmal.
1: Diese Hits hört ihr noch in dieser Stunde. Marathon. Mit dabei, Ideal.

0: und Prince. Coole Mischung in den Retro-Charts.
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3: Und zur Musikgeschichte der 83er Musik gehört, die NDW meldet sich melodischer zurück und erreicht endgültig den Mainstream. Wir haben 3 Hits am Stück, aber ist nicht alles NDW, zugegeben. Aber der erste auf jeden Fall ein Klassiker. Trio, Anna lass mich rein, lass mich raus, da, da, da, hatten wir alles schon, kennt man. Nicht ganz so häufig gespielt, Turaluraluralu. Ich mach Bubu, was machst du? Hören wir gleich. Danach gibt's Herbert Grönemeyer mit Männer. Und Abschluss dieser Gruppe, der kommt von Ideal und Monotonie. Erstmal aber Trio aus großen Kneten.

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So, da müssen wir dann doch mal drauf sabbeln. Herbert Grönemeyer aus dem Album 4630 Bochum. Männer. Ironisch und liebevoll zugleich, das Lied entwickelte sich zu einem seiner bekanntesten Klassiker. Ironisch, ehrlich und absolut zeittypisch. Erste Bekanntheit erlangte Ideal als Vorgruppe von Barclay James Harvest, die 1980 vor dem Berliner Reichstag ein Konzert gaben. Und sie gehörten zu den wichtigsten Bands der frühen MDW. Annette Humpe ist zu hören. Der Song verband kühl New Wave Sound mit deutscher Großstadtpoesie. Und kurz nach dieser Phase löste sich die Band auch schon wieder auf. Genießen wir noch ein bisschen Monotonie mit Ideal.

zum Hören. Ein Juwelenraub führt zu einer Verschwörung. Kamal Khan, gespielt von Louis Jordan, plant mit einem sowjetischen General einen Anschlag. James Bond, gespielt von Roger Moore, verhindert eine nukleare Katastrophe. Octopussy kommt im Juni 1983 in UK und im Oktober 83 in Deutschland in die Kinos. Der Titelsong erreicht in den USA Platz 36 und stammt von Rita Coolidge, Old Time High.

Jawohl. Die letzte halbe Stunde der Retro-Charts 1983, unserem Oldie-Date der Woche, läuft schon. Und wir kommen zum Block Nachtfahrten und Soul. Warme Produktionen, elegante Grooves und typischer Autoradio-Sound der frühen 80er, jetzt bei uns mit. Womit fangen wir an? Mit Daryl Hall und John Oates, Man-Ater. Danach gibt's Marvin Gaye, Sexual Healing, irgendwie passend zum Chat, den wir gerade haben. Und danach gibt es noch Eddie Grant mit Electric Avenue, 3 Hits am Stück. Der Song wurde ursprünglich als Reggae-Stück geplant und der markante Groove machte ihn zu einem der größten Hits des Duos. Inhaltlich geht es um eine Frau, nein eben nicht, sondern symbolisch um New Yorks Geschäftswelt. Hier ist Daryl Hall und John Oates mit Man-Eater.

0: mit moderner Drum Machine Produktion und es wurde einer der wichtigsten R&B Hits der frühen 80er.
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0: Der Song wurde nach einer Straße in London benannt und trotz seines ernsten Themas klingt der Song überraschend tanzbar, finde ich. Hier ist Eddie Grant.

0: Edmond Montague, genannt Eddie Grant. Er stammt aus dem ehemaligen Britisch, jetzt nur noch Guyana. Mit den Equals hat er angefangen. Baby Come Back war ein Riesenhit von 68.
1: Hallo, hier sind die Schlagzeilen aus dem vierten Quartal 1983. Die NATO beginnt mit der Stationierung neuer Mittelstreckenraketen. In Westeuropa werden die ersten Pershing-2-Raketen aufgestellt. Der Kalte Krieg erreicht einen neuen Höhepunkt. Millionen Menschen demonstrieren für den Frieden. In vielen europäischen Städten protestieren Bürger gegen die atomare Aufrüstung. Die Friedensbewegung erlebt ihre größten Kundgebungen. Helmut Kohl gewinnt die Vertrauensfrage im Bundestag. Die Bundesregierung festigt ihren politischen Kurs. Die Diskussion um Sicherheit und Wirtschaft bleibt das zentrale Thema. Privatfernsehen startet in Deutschland. Mit ersten Testsendungen beginnt eine neue Fernseh-Ära. Die Zuschauer bekommen plötzlich deutlich mehr Auswahl auf dem Bildschirm. Sport. Die deutsche Nationalmannschaft qualifiziert sich für die EM 1984. Mit wichtigen Siegen sichert sich das Team das Ticket für Frankreich. Die Fußballfans hoffen auf ein erfolgreiches Turnier. Das war's für diese Woche. Ich gehe jetzt auf meine Ladestation und bin nächste Woche wieder pünktlich für euch da.
0: So sei es. Und damit starten wir unser Finale. Neon Pop und große Hymnen. Zum Schluss drehen wir noch einmal voll auf mit dem typischen 1983-Gefühl. Zwei Songs habe ich noch für euch. Wir starten mit Prince 1999 und dann als Abschluss und Rauschmeißer heute gibt es Journey. Separate Ways, Worlds Apart. Mittendrin haben wir noch den Überblick über die Charts. Prince veröffentlichte die Single Anfang 83 und verbindet Funk, Rock und Synthesizer-Pop auf völlig neue Weise. Der Titel machte ihn endgültig zum internationalen Superstar. Prince on 1999.

0: Die weiblichen Stimmen in diesem Song stammen von seiner Begleitband The Revolution. Lisa Coleman, Jill Jones und Des Dickerson. Und er war hartnäckig. Der Song wurde insgesamt 5-mal veröffentlicht. Unter anderem 1984 in Großbritannien als Doppel-A-Seite zusammen mit dem Song Little Red Corvette. Und erst nach dem 4. Versuch klappte der Sprung in die deutschen Singlecharts.
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0: Wir sind auf der Zielgeraden und es wird Zeit für den wöchentlichen Rückblick auf die Jahrescharts des jeweiligen Jahres, also 1983 heute. In den USA war es das große Jahr des modernen Pop-Mainstreams. MTV prägte erstmals massiv den Erfolg der Singles. Hier sind die Top 5 aus den USA. Auf der 5 Michael Jackson, Beat It, Down Under von Men at Work. Die 4 Flashdance, What a Feeling, Irene Cara. Die 3 nochmal Michael Jackson, auf der 2 mit Billie Jean und The Police mit Every Breath You Take. Die 1. Der britische Musikmarkt wurde von New Romantic, Synthpop und Soulpop geprägt. Auf der 5 Spandau Ballet und Shoe, Wherever I Lay My Head von Paul Young. Die 4 UB40, Red Red Wine. Die 3, auf der 2 Uptown Girl von Billy Joel und Culture Club mit Karma Chameleon, Platz 1 in UK. Deutschland war musikalisch besonders stark von Neue Deutsche Welle geprägt, Synth-Pop und International Pop. Die Top 10 in Deutschland waren auf der 10 Sunshine Reggae, Laid Back, Baby Jane und Rod Stewart die 9. Bruttosozialprodukt, Geiersturzflug die 7. Flashdance, What a Feeling, Irene Cara die 7, ja. Kodo, Düse im Sauseschritt von Döf die 6. Do You Really Want to Hurt Me von Culture Club die 5. Robin Gibb und Juliet auf der 4. Moonlight Shadow, Mike Oldfield die 3. Nena mit ihren 99 Luftballons, die 2 und Major Tom, völlig losgelöst von Peter Schilling, die erfolgreichste Single 1983 im deutschen Musikmarkt. Unser Rauschmeister für heute kommt von Journey, Separate Ways, Worlds Apart. Die Single erschien als erste Auskopplung aus dem Album Frontiers. Und das Video gilt als einer der legendärsten MTV-Clips der frühen 80er. Vor allem wegen der nicht vorhandenen Instrumente. Also Luftgitarre wurde gespielt. Verrückt.

0: Sehr cool. Mit Don't Stop Believing feiern sie gerade aufgrund von America's Got Talent eine riesen Revival. Und wir hatten mal einen anderen Song, Separate Ways, das war Journey, der Rausschmeißer für heute. Na und ihr wisst Bescheid, jetzt gibt es noch die beliebtesten Vornamen aus dem Jahr 1983, bisschen Blabla und dann sind wir raus für heute. Ich muss mich auch ein bisschen sputen. In Deutschland waren vor allem klassische und zeitlose Vornamen beliebt. Bei den Mädchen dominierten weiche, oft internationale, klingende Namen und bei den Jungs traditionelle deutsche Namen. Ihr werdet es merken. Auf der 10 bei den Mädels Katrin, 9 Stefanie, Nadine, Jasmin, Nicole, Sarah, Melanie, Sandra, Nina und Julia. Bei den Jungs Christian, Martin, Stefan, Tobias, Matthias, Jan, Alexander, Florian, Michael und Sebastian. Nächste Woche geht's dann ins Jahr 1993. Das gibt es als Aufzeichnung, weil ich im Urlaub bin. Aber ihr müsst nicht drauf verzichten. Wir sorgen dafür, dass das bei euch in euren Lieblingsstationen ankommt und damit ihr unser Oldie-Date der Woche nicht verpasst, gilt's einfach nur wieder einzuschalten für euch. Nächste Woche dann das Jahr 93, sagte ich schon, Musik war in den Charts, zum Beispiel von Ace of Base, Hathaway, Two Unlimited, Whitney Houston, Freddie Mercury, UB40 und vielen, vielen anderen. Mal gucken, was es dann zu hören gibt. Für heute sage ich danke fürs Einschalten, verabschiede mich. Wie gesagt, nächste und übernächste Woche hören wir uns gerne als Aufzeichnung und in 3 Wochen bin ich für euch wieder live.
1: Es ist 21 Uhr.

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2: Im Studio Gisa Weber. Schönen guten Abend. Die Pläne von Gesundheitsministerin Warken zur Pflege kommen bei vielen nicht besonders gut an. Der Spitzenverband der gesetzlichen Krankenversicherung spricht von einem unausgewogenen Gesamtpaket. Mehr von Cornelius Dräger.
3: Verbandschef Oliver Blatt findet, ja, bei der Finanzsituation muss gespart werden, allerdings würde zu viel bei den Pflegebedürftigen und Beitragszahlern abgeladen. Ähnlich sehen es auch die Caritas und der Sozialverband Deutschland. Sie sagen, es wäre ein fatales Signal, wenn die Rentenbeiträge für pflegende Angehörige gekürzt werden. Mit ihrer Reform will Warken das Milliardenloch bei der Pflegeversicherung stopfen. Gutverdiener sollen mehr in die Pflegekasse einzahlen und höhere Zuschüsse zu Heimkosten erst später greifen.
2: Trotz der gescheiterten Wahl zum Sicherheitsrat sichert Deutschland den UN weiterhin Unterstützung zu. Das haben Kanzler Merz und Außenminister Wadephul erklärt. Nun will man die Gründe für die Wahlschlappe aufarbeiten. Bislang war Deutschland noch nie bei so einer Wahl durchgefallen. Im Stundenplan stehen Deutsch, Mathe und dann Katastrophenschutz. Die SPD fordert ein neues Fach, damit Schüler lernen, wie sie im Ernstfall reagieren müssen. Auch in der Union ist man dafür offen. Fabian Hoffmann hat die Infos.
4: SPD-Fraktionsvize Limbacher sagte der Rheinischen Post, so einfach hilft, junge Menschen besser auf Krisen vorzubereiten. Gleichzeitig gibt es einen besseren Einblick in die wichtige Arbeit von Feuerwehr, Rettungsdienst und Co. Limbacher will so außerdem Nachwuchskräfte in dem Bereich gewinnen. Zuletzt hatte sich auch CSU-Bundesinnenminister Dobrindt dafür ausgesprochen, dass Krisenvorsorge in der Schule thematisiert wird. Mitte des Monats berät die Innenministerkonferenz dazu.
2: Hessen hat die schnellsten Finanzämter Deutschlands. 41 Tage brauchen sie im Schnitt für eine Steuererklärung. Im Ranking vom Bund der Steuerzahler landet Bremen auf dem letzten Platz. Immer mehr Steuererklärungen werden inzwischen vollautomatisch bearbeitet. Fast jede vierte läuft ohne manuelle Prüfung durch. Bayer Leverkusen hat einen neuen Trainer gefunden. Es wird der Spanier Carles Martinez. Er folgt auf den Dänen Kasper Hjulmand, der nicht mal ein Jahr Chefcoach war. Martinez trainierte bislang den französischen Erstligisten FC Toulouse. In Leverkusen bekommt er einen Zweijahresvertrag.
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1: Regen ist am Abend noch ein Thema, vor allem Richtung Alpen. Sonst wird's nach den Schauern immer öfter trocken und die Wolken reißen auch mal auf. In der Nacht gehen die Temperaturen runter auf 14 bis 8 Grad. Morgen gibt's Sonne und Wolken im Mix, dazu vereinzelt Schauer und im Norden auch mal ein kurzes Gewitter. Maximal werden's bis zu 22 Grad.

0: Es ist 23 Uhr.
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2: Im Studio Finn Riebesel Freundlieb, schönen guten Abend. Die Pläne von Bundesgesundheitsministerin Wagen zur Pflege kommen bei vielen nicht besonders gut an. Der Spitzenverband der gesetzlichen Krankenversicherung spricht von einem unausgewogenen Gesamtpaket. Mehr von Cornelius Dreger.
3: Verbandschef Oliver Blatt findet, ja, bei der Finanzsituation muss gespart werden. Allerdings würde zu viel bei den Pflegebedürftigen und Beitragszahlern abgeladen. Ähnlich sehen es auch die Caritas und der Sozialverband Deutschland. Sie sagen, es wäre ein fatales Signal, wenn die Rentenbeiträge für pflegende Angehörige gekürzt werden. Mit ihrer Reform will Wagen das Milliardenloch bei der Pflegeversicherung stopfen. Gutverdiener sollen mehr in die Pflegekasse einzahlen und höhere Zuschüsse zu Heimkosten erst später greifen.
2: Trotz Kritik aus der EU will Deutschland an den Grenzkontrollen festhalten. Laut Bundesinnenminister Dobrindt zeigen die Kontrollen Wirkung und müssten deswegen fortgesetzt werden. Die EU-Kommission fordert dagegen eine Abschaffung, weil die EU-Asylregeln verschärft wurden. Der als Maskenmann bekannte Kindermörder Martin N. ist in Frankreich zu lebenslanger Haft verurteilt worden. Es ging um den Mord an einen kleinen Jungen vor über 20 Jahren. N. sitzt bereits in Deutschland im Gefängnis, weil er in den 90ern und 2001 drei Jungen getötet hatte. Sie waren in Schleswig-Holstein und Niedersachsen verschwunden. Ein ungewöhnlicher Vorfall hat für Aufregung am Frankfurter Flughafen gesorgt. Dort ist eine Lufthansa-Maschine am Gate eingeknickt und auf die Nase gefallen. Einige Mitarbeiter wurden dabei verletzt. Warum das Fahrwerk plötzlich nachgegeben hat, ist unklar. Die Fußball-WM in Nordamerika ist noch nicht mal gestartet. Da wird hierzulande schon über das nächste Sommermärchen diskutiert. Wie die Bild schreibt, will der DFB das Turnier entweder 2038 oder 2042 wieder nach Deutschland holen. Tom Husse mit den Einzelheiten.
4: DFB-Präsident Bernd Neuendorf hat demnach schon im Präsidium davon gesprochen, eine richtige Bewerbung gibt's aber noch nicht. Auch über mögliche Austragungsorte wird schon diskutiert. Dazu zählen etwa Berlin, Leipzig, Hamburg, München, Köln und Stuttgart. Unterdessen läuft der Countdown für die WM in den USA, Kanada und Mexiko. Kommenden Donnerstag ist das erste Spiel. Da treffen Co-Gastgeber Mexiko und Südafrika aufeinander. Die DFB-Elf muss dann einige Tage später ran gegen Curaçao.
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5: Regen ist am Abend noch ein Thema, vor allem Richtung Alpen. Sonst wird's nach den Schauern immer öfter trocken und die Wolken reißen auch mal auf. In der Nacht gehen die Temperaturen runter auf 14 bis 8 Grad. Morgen gibt's Sonne und Wolken im Mix, dazu vereinzelt Schauer und im Norden auch mal ein kurzes Gewitter. Maximal werden's bis zu 22 Grad.

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2: Regen ist am Abend noch ein Thema, vor allem Richtung Alpen. Sonst wird's nach den Schauern immer öfter trocken und die Wolken reißen auch mal auf. In der Nacht gehen die Temperaturen runter auf 14 bis 8 Grad. Morgen gibt's Sonne und Wolken im Mix, dazu vereinzelt Schauer und im Norden auch mal ein kurzes Gewitter. Maximal werden's bis zu 22 Grad.
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